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2: Meine Wunschgesellschaft sollte ohne Diskriminierung

0: 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Dann drei die doch um, du durch bei der Drei.
1: Ja, aber ich glaube,
0: das kommt dann auch nicht besser. Ja, aber,
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4: Es wäre eine große Hoffnung, dass die Politik die Wirtschaft dazu zwingen könnte, ihre Verantwortung zu übernehmen, eine große Klimakatastrophe abzuwenden.

0: Ja.
1: Wenn alle Stricke reißen, hänge ich mich auf.
2: Und wenn jeder,
3: ich hoffe auch fast.
1: Johann,
3: ich wünsche mir, dass alle Leute glücklich
4: sind. Lass uns rebellisch sein.
3: Ich genieße
4: es. Für eine rebellische Zukunft.
5: Ich wünsche mir, dass es in Zukunft keine Kriege mehr gibt.
2: Miteinander kommen werden. Weniger Kriege, weniger
3: der schlechten blauen Farbe.
2: Und dass alle
3: ich fürchte, ich muss mit einer neuen Leinwand beginnen.
2: Ohne Zensur äußern.
3: Ich vertraue auf unsere Herkunft.
2: Das ist, was ich mir wünsche. Das ist, was
3: ich unterstütze die Veränderung. Ich kämpfe für die Gruppe und die Bewegung. Ich kämpfe gegen die schlechte blaue Farbe. Und ich glaube an Wiederholungen.
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0: Voces Futuras.
1: Zukunftsmusik.
2: Die Zukunft ist nicht mehr so wie früher. Gelecek eskisi gibi değil.
3: In the end. Today, I'm afraid of water.
4: Für die Zukunft wünsche ich mir, dass ich noch da bin, wenn sie kommt. Und dass ich nach wie vor die Radieschen von oben sowie den Himmel von unten betrachten darf. Nicht mehr und nicht weniger.

0: The future makes no sense.
1: Ya kemi touch screen, roboter as pizza button, künstliche Intelligenz als Therapieansatz, fliegende Taxis, Stadt ohne Autos und Supermärkte, Testator aus Einsen und Nullen, Sensoren aus Mais und Magnesium. Das Auto wird zum Kino.

0: ist kein Krieg ausbricht.
1: Unser Gedanken sind oft mit dem Wunsch verbunden, mit dem Glücklich zu werden, zu sein, zu sein.
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4: Über kurz oder lang, das heißt eigentlich so lange wie möglich, soll das Insektensterben enden, sodass wir uns wieder, wo wir gehen, stehen, im Spinnenweben verheddern.
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0: You got a bright future ahead.
1: Wir erben die Zukunft. Die Gewissheiten von heute sind die Fehler von morgen.
2: Ideen sind gut, aber

0: passant.
1: I wish for a life with the earth.
2: Es wäre eine große Hoffnung, dass die Politik die Wirtschaft dazu zwingen könnte, ihre Verantwortung zu übernehmen, eine große Klimakatastrophe abzuwenden.
3: Huxley hat das alles, was da gegenwärtig wächst, benannt. Aber was machen wir? Sind wir noch wesentlich? Gute Zukunft. Wenn wir die KI raushalten, Technik hat nur Technik und kein Wohlbefinden gebracht. Erde, das sind wir.
4: Мои желания. Настоящая демократия и сексуальная свобода.
5: 시작과 끝은 함께 만들어지고 그 과정 중에 생성되는 또 다른 것 또한 이미 세상의 실 속에 짜여져 있음. 미래란 거죠. 이 길을 걸어가는 것. 이상을 향해 분투하는 나를 믿고 자신 있게 그리고 설렘을 가지고 걸어가는 것.
6: Ich wünsche mir, dass der Nachbar sein Gras wachsen muss.
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2: Die wie Hahnenkämme lauschen, so geht das Wegtaumeln der Tage. Sitzen, trinken, am Tisch in der Küche, das ist dein Platz. Da ist das Messer, extra scharf, der Schleifstein, das Fach mit der Brille, die Schachtel mit den Konsummarken, Impfausweisen, SVK, das Mitgliedsbuch, das Blindengeld, die Augensalbe. Da ist Geruch von Pfefferminze und Bonbonpapier in allen Ritzen, das heißt trinken, sitzen. Noch im Frühjahr alle Fenster frisch gestrichen, der Pinsel aus Stein, den Pfirsich beflüstert, den Wein am Giebel rechts der Elbe, Sonnenseite, Nutzland rauschen, trinken, sitzen. Und immer ein paar Scheite unterm Ofen, Deputat für Waldarbeiterinnen. Am Abend zur Belohnung Minzentrost auf deiner Zunge, das heißt blinzeln, sitzen. Mit jedem Schritt entfällt dir deine Reise, das sanfte Kreiseln, Schwingen der Hüften, von Zimmer zu Zimmer, die Arme erhoben, nach oben gerissen, wie im Sog eines sinkenden Schiffes, trinken, sitzen. Jetzt beugst du dich vor, alte Frau, und alles wird winzig, verschwimmt und verschwindet, und oben scharren die Tauben ihren Fluchtplan in den Dreck. Lass fliegen, bleib sitzen. Die Mäuse fressen die Tapeten, die Hühner schlucken die Kiesel der Nacht, und die mit Gänsehaut verklebten Schlüssellöcher blicken dich an, schauen dir nach. Sitzen, trinken, gehen und vergessen im wandernden Flickwerk des Lichts, gehen und gehen. Ja, das ist Erna Thornow. Genau. Ich mache weiter mit einem Text, der sich ein bisschen auf das Haus bezieht, in dem ich wohne. Der heißt Der Aufenthalt. Es ist ja so, sehr speziell, in einem Haus zu leben, in dem früher schon Schriftsteller gewohnt haben. Peter Huchel, Erich Arendt, selbst der Erbauer des Hauses hat Romane geschrieben, zwar ohne Erfolg, aber es war auch ein Autor, zugleich auch ein Lehrer. Und was eben in dieser Situation eben nicht ganz ausgeschlossen ist, dass man das Ganze als Bedrohung empfindet, ja, also in eine quasi epigonale Situation zu geraten als vierter Schriftsteller in einem Haus. Aber auch das ist ein schöner Stoff und davon handelt das Gedicht. Der Aufenthalt. Eines Abends kamen die Toten meines Hauses vom Bahnhof zurück. Einer nach dem anderen, mit geballten Fäusten, erinnernd an Tulpen in ihrer Nachtverschlossenheit, erinnernd an die im langen Todsein vergeudete Zeit. Von alters her gehörte ihnen alles, jedes Wort gleich von den Lippen, jeder gute Satz, wie immer die hausschlachtende Leberwurst, die eingekochten Pflaumen, dazu alle Zigaretten und was an Alkohol greifbar war. Unentwegt sahen sie fern, aßen Schokolade in rauen Mengen und raunten Verse vor sich hin. Eines Abends kamen die Toten meines Hauses vom Bahnhof zurück. Es war Dezember und ihr nächster Zug ging erst im März. Und als vorletzter Text eine Hommage an einen Lehrer, Herr Klotz. Es war unser Lehrer in Astronomie, ein Unterrichtsfach, das es im Westen, glaube ich, gar nicht gab. Nur Astrologie. Aber wir hatten tatsächlich ein Jahr Astronomie und es gab diese wunderschönen Sternenkarten. Also es gab so, die konnte man so drehen und dann hat man gesehen, wann welches Sternbild in welcher Jahreszeit auftaucht und so weiter. Also ich würde viel, viel geben für diese Sternenkarte, wenn ich die nochmal halten dürfte in meiner Hand. Also, aber wie, es geht nicht um die Sternenkarte. Herr Klotz, spät nachmittags, wenn ich das Haus verlasse, spüre ich die Wurzeln in den Knien, Leuchtstoffe und Atembögen in der Luft. Langsam fließt das Denken ab, langsam aber sicher geht das Knirschen der Schritte im Schnee. Langsam aber sicher war das Lieblingswort unseres Lehrers in Astronomie. Sein Name war Klotz, Herr Klotz. Ihm wuchsen die Haare wie kleine Bohrer aus den Ohren, ein Spiralenphänomen, das jedes Weltallwissen in den Schatten stellte. Und zum Abschluss ein Text aus Empfelder Latein, Geruch der Gedichte. Jetzt wird es langsam unübersichtlich hier auf meinem Tisch. Keine Ahnung, ob heute noch Gedichte in der Schule gelernt werden, auswendig gelernt werden. Wir mussten das. Und zwar auch die sehr langen Gedichte. Und überwacht hat eben diese erste Begegnung mit Poesie meine Mutter. Das heißt, sie hat mir eine Art Technik des Auswendiglernens beigebracht. Die war eigentlich sehr schlicht. Erst ins Kinderzimmer gehen, eine Strophe lernen, zurückkommen in die Küche, die Strophe aufsagen. Wenn es klappt, zurück ins Kinderzimmer, erste und zweite Strophe lernen, in die Küche kommen, erste und zweite Strophe aufsagen und so weiter. Also diese Art ständige Pendelbewegung zwischen Küche und Kinderzimmer. Aber die Geschichte des Ganzen erzählt das Gedicht. Geruch der Gedichte. Schön konzentrieren, bitte. Das war der Tonfall unserer langen Sonntagvormittage und ihre Liturgie. Handschuh, Kraniche des Ibikus, John Maynard war unser Steuermann, doch meine Mutter bestimmte den Kurs. Zeile für Zeile, Name des Autors, Überschrift, die kleine Pause und dann das Gedicht. Enjambement. Diesen Ausdruck kannte keiner. Es gab nur den Löffel, der mir diktierte, das Wippen und Nicken über den Töpfen mit Klößen und Thüringer Soßen. Erst die Worte, dann die Punkte, auch die Kommas hat der Autor schließlich nicht umsonst gesetzt. Und dann die innere Bewegtheit meiner Mutter, die mir vorsprach. Ich stand unter der Küchentür, ich lernte das alles von ihr, erst ohne Betonung, dann mit. Danke. Okay, und jetzt wieder dieser unmögliche Übergang, Schwung rüber zur Prosa. Das wäre dann die dritte Etappe, vorletzte Etappe meiner Lesung heute Abend. Ist eine Passage aus dem Roman Das tickende Herz, der Roman, der im kommenden Herbst eben erscheinen wird. Die Lesung daraus ist eine Art Weltpremiere, wenn man so will. Aber eben nur eine kleine Szene. Ich lese nur 3,5 Seiten als ein Appetizer aus einem Kapitel, das in der kasachischen Steppe spielt. Im sogenannten Polygon, dem ehemaligen Atombombentestgelände der Sowjetunion auf kasachischem Gebiet, bei Semipalatinsk, heißt heute Seme, viele Orte wurden umbenannt, auch um das schlechte Image loszuwerden auf diese Weise. Im Zentrum stehen Aisha, die als Schamanin eines im Polygon beheimateten Steppenclans auftritt, und Karl, der Protagonist dieses Romans. Karl Bischoff, eine Figur, die schon in Stern 111 vorkommt, nur eben jetzt, 10 Jahre später, wieder auftaucht. Und Handlungszeit ist das Jahr 2001. Das Zelt war überfüllt mit Gästen. Nicht nur die Teppiche waren besetzt, auch ringsum an den Wänden der Jurte drängten sich die Bewohner der Wiedergeburt. In 2 oder 3 Reihen standen sie dicht beieinander, junge und alte, gehüllt in jene dunkelblaue Tracht, die der des Akyns glich, der so betäubend und niederschmetternd gesungen hatte. Vielleicht gehörte auch er zum Clan, dachte Karl und vergaß es sofort wieder, denn Aisha war da. Aisha war da und sie tanzte. Sie trug ihr Geweih und ein Fell. Die Feuerschale am Rand der Manege. Rasch steckte die Schamanin frische Zweige in die Glut und schwenkte ihre Trommel, als finge sie damit den Rauch. Elegant sah das aus und erschütternd für Karl, der jede Geste kannte und schon im Voraus spüren konnte, in seinen Knochen bis ins Mark. Nur ein paar Minuten und Karl vergaß, was er wusste. Er sah es jetzt das erste Mal. Und bald vergaß er auch, dass es Aisha war, die Fellfrau. Ein mit Knochen und Schmuck behangenes Wesen, das tanzte und sang. Ihr Mienenspiel endlos geübt. Erst das Flehen, dann die Fratzen. Das waren die Dämonen. Und immerzu Stimmen, verschiedene Stimmen, die vielleicht aus ihr selbst, vielleicht aus dem Baum oder dem Fels oder aus dem Feuer kamen und ihr Antwort gaben. Aber es war nicht genug, weshalb der Tanz erneut beginnen musste. Tiere gaben laut, traten auf und alles wiederholte sich, unentwegt und ohne Ende. Ein endloses Nachhaken, Nachfragen, aufgeführt in Geistersprachen, in die sich auch Flüche und Verwünschungen mischten, übertroffen nur von Bittgesängen und von Schmeicheleien übertönt und so fort. Das war die Reise, Aishas Reise in die Unterwelt. Es war ein Wogen auf und ab und hin und her und alle ringsum waren das Wogen und stellten es dar. Tanzen und stampfen. Karls Augen tränten, vielleicht nur vom Rauch, als die Schamanin plötzlich innehielt und ihre Arme nach dem kleinen hölzernen Gerüst ausstreckte, das wie ein wackeliges Hochbett über dem Seiteneingang der Jurte aufgestellt war. Dort oben, kein Zweifel, saß der Dombrist. Statt seiner Dombra hatte er ein Kind auf dem Schoß, das er liebkoste, bevor er es hergab. In Aishas Hände. Karl war kaum noch überrascht. Auch gegenüber in der Arena gab es Gesichter, die ihm bekannt vorkamen, halb verschleiert von Feuer und Rauch. Mika, der Aisha assistierte, goss etwas aus einem Kanister in die Schale, die augenblicklich hell entflammte, und ein Licht fiel auf das Kind und seinen viel zu großen, kahlen Schädel. Es hatte sehr kleine und weit auseinanderstehende Augen ohne Augenbrauen. Und statt einer Nase war ein faltiger, flatteriger Tumor gewachsen. Karl griff nach Bulu, nur war Bulu nicht mehr da. Neben ihm hockte der Guru auf Knien, das ist Aishas Vater. Karl war erschrocken, doch der Bakshi nickte nur. Er berührte Karls Schulter und zeigte auf Aisha. Es roch nach Benzin. Behutsam setzte Aisha das Kind auf den Fels im Zentrum der Jurte, wo es sich zu wälzen begann. Vielleicht war es ein Mädchen, höchstens 4, vielleicht auch nur 3 Jahre alt. Es schmiegte sich dicht an die Rundung des Steins, rutschte herum und stieß seinen Schoß gegen den Felsen. Auch ihre Lippen, ihre Stirn, ihr ganzes Gesicht presste die Kleine gegen den harten, eisigen Grund, als wollte sie es kühlen. Als Aisha sich über sie beugte, hob die Kleine erschrocken den Kopf und etwas Blut tropfte aus der lappigen Wulst, die anstelle ihrer Nase war. Auch ihre Lippen waren aufgeplatzt. Zuerst legte Aisha das Fell ab mit dem Geweih, dann den Kaftan. Niemand hätte beschreiben können, auf welche Weise das geschah. Sie glitt einfach dort heraus mit einer einzigen Bewegung, die mehr war als Verwandlung. Mehr als Magie oder Zauber, mehr als Wirklichkeit. Ihre Arme waren nackt, auch ihre Beine. Sie trug jetzt ein Hemd, nur dieses Hemd. Sie nahm ihre Trommel vom Boden und zeigte sie dem Kind. Dann begann ihr Tanz. Sie zeigte die Trommel, schlug ein paar Takte, zeigte und tanzte. Immer wieder, langsam und rund um den Stein. Nur Schritt für Schritt, erst in großen, dann in engeren Kreisen. Schon streckte die Kleine ihre Hände nach der Trommel aus und richtete sich auf. Aisha schlug die Trommel. Sie machte ein paar Schritte, als wäre sie ein Tier, torkelnd und stampfend. Dann war sie das Tier, ein betrunkener Bär, dem die Kleine jetzt folgte. Der Bär schlug die Trommel und sie tanzten gemeinsam, in seltsamen Schritten, rund um den Stein. Das Mädchen warf ihren großen Schädel hin und her und ihre winzigen Augen, sie blitzten. Und ja, jetzt lachte die Kleine, ein Lachen, das sich Bahn brach, hell und klar, ein Gurgeln, ein Kreischen, auf das ein Gemurmel durch die Jurte ging. Einige hoben die Arme, andere bedeckten ihre Augen. Blitzschnell wandte die Schamanin sich um und fing das Mädchen auf. Es landete in ihren Armen und wurde augenblicklich still, worauf die Behandlung begann oder was immer es war. Mika brachte Lappen und Kräuter und eine Kanne. Aisha trank daraus und besprühte das Mädchen mit ihrem Mund. Die Kleine blieb vollkommen still, als schliefe sie so mit offenen Augen. Aisha reinigte ihr blutiges Gesicht und legte Kräuter auf. Sie hob dabei die Stimme, aber es war kein Gesang, nur wie jemand ein Gedicht vortrug oder ein Zauber. Aisha, dachte Karl, es gab kein Wort dafür. Sie war furchtbar schön, mehr als man erbitten konnte oder ertragen. Er war nur ein ärmlicher Gigolo aus der Jablonski-Straße, der Frauen nachstellte, Verse klopfte und nichts von Liebe wusste. Er war nur Karl, noch einmal Karl mit seiner Angst. Angst vor der Verlassenheit, von allen verlassen, vollkommen allein, letzter Mensch im All. Sein Herz war jetzt warm und es pochte heftig und dumpf gegen seinen Kokon aus Kompressen, Verbänden und schwarzer, erfrorener Haut. Er war jetzt bereit, er fühlte die Liebe. Und er liebte jetzt auch den Dombristen. Und er liebte auch Mika, Väterchen Mika und Mütterchen Bulu. Das Lieben floss über und umhüllte das Kind. Er liebte das Kind und er wollte jetzt zu ihm, zu dem winzigen Wesen mit dem großen, juchzenden Kopf. Er wollte es in seine Arme schließen. Er musste es beschützen, saß aber fest in seinem Schlitten. Ihm fehlte die Kraft. Da war nur sein Herz und die Hand an seiner Schulter, das war der Bakshi. Und endlich geschah, was sein Leben lang noch nicht geschehen war, hätten die alten Erzähler gesagt. Ich liebe dich. Karl hatte es laut und deutlich gerufen, geschrien im Grunde, ja, gebrüllt, nach vorn in die Manege. Er brachte das zustande, diesen Satz, der mehr als ein Geständnis war. Ein Satz weit jenseits seiner Schwäche, seines Fiebers. Und ja, auch jenseits der Person, für die er sich gehalten hatte. Er hat es endlich gesagt. Er hatte die Wahrheit gesagt. Die Wahrheit empfangen und gesagt. Und das Wunder war, dass er sich augenblicklich nicht mehr selbst gehörte. Er gehörte seiner Liebe.

So kann man nicht aufhören. Und deshalb lese ich jetzt noch zum Abschluss den Bogen, also schließe den Bogen noch einmal, gehe zurück in tatsächlich die allererste Erzählung, die erste Prosa, die ich geschrieben habe, wenn man so will, und lese eben ein Stück aus der hier schon vorgestellten Erzählung, der Kapuzenkuss aus dem Band Die Zeitwaage. Und das war gut, also wir kommen eh nicht bis zum Kuss, das müssen Sie dann selbst nachlesen, wenn Sie Lust haben, ist einfach zu lang, aber ich lese so, ich lese ein paar Seiten davon zum Abschluss. Also Kindheit, etwa 1970, vor einer Schule, also vor der Schule, im Warten auf den, dass das Schulgebäude geöffnet wird. Im Alter von 9 Jahren, vielleicht ist es auch 72, im Alter von 9 Jahren hatte ich die Folgen, muss ich kurz rechnen, also 63, ja 72, hatte ich die Folgen meines ersten größeren Unfalls bestens überwunden, bis auf ein paar ruckartige Bewegungen gelegentlich und das Gefühl, mehr zu sehen und zu hören von der Welt als vorher. Die Narben auf meinem Kopf waren verheilt und die Haare nachgewachsen. Aber noch im Dezember begleitete mich meine Mutter zur Schule, vorsichtshalber, wie sie sagte. Ohne das Tempo, mit dem wir ausschritten, zu verlangsamen, führte sie mich über den Ziegelweg, der leicht anstieg, durch einen schmalen, kümmerlichen Vorgarten bis an die Treppe zur Tür. Dann eilte sie selbst die 3 Stufen voraus, drückte ungeduldig die Klinke herunter, obwohl sie wusste, dass das sinnlos war, und beschwor mich schließlich auszuharren auf meinem Platz und dort so lange zu warten. Heute ist es sicher Frau Bakuski. Oder heute Morgen werdet ihr wohl Frau Janda haben. Irgendetwas veranlasste meine Mutter zu diesen nervösen Prognosen Janda.

Auch die Frauen waren nicht zu Hause irgendwie und haben die dann, also wer, man musste früher auf Arbeit sein und deshalb waren die Hortnerinnen dann da, die die Kinder schon 1 bis 2 Stunden vor Beginn des Unterrichts eben in Empfang genommen haben und die dann eben sie betreut haben, bis der eigentliche Unterricht beginnt und dann bis nachmittags um 4 oder um 5 auch zur Verfügung standen, um die Kinder zu betreuen, bis die Eltern dann eben von der Arbeit nach Hause kamen. Ich glaube, das Wort Hortnerin gibt es heute gar nicht mehr, oder? Hortnerin ist schon ein seltsames Wort, muss man sagen. Der Hort ist natürlich schön, die Hortnerin ist eigentlich auch schön. Aber in jedem Fall waren wir die Ersten am Schulhaus. Meine elegante Mutter mit ihrem weißen Knautschlagledermantel und dem hohen Dutt, einem Haarteil, das sie um 1 bis 2 Köpfe größer machte, und ich mit Anorak und Pudelmütze. Meine Mutter umarmte mich. Obwohl ich doch wusste, was kam, hatte ich Mühe. Eine Weile stand ich fassungslos und lauschte mit zurückgeschobener Mütze dem Klopfgeräusch ihrer Absätze auf dem Pflaster. Ein Geräusch, das ich auf meinen Narben spüren konnte, so klar und deutlich, als wäre mir dort infolge meines Unfalls ein zusätzliches Organ gewachsen. Unweigerlich wurde es leiser und leiser, plötzlich aber schien es nochmals näher zu kommen, was mich schon oft in falsche Hoffnungen gestürzt hatte. Am Ausgang der Straße änderten sich die Echoverhältnisse. Dort traf das Geräusch ihrer Schritte auf den ersten Wohnblock der Gebind, ein Neubaugebiet im Zentrum von L mit 7 parallel angeordneten Blöcken und einigen anderen Blöcken, die sich im rechten Winkel zum Wald hinstuften, den Berg zur Charlottenburg hinauf, von der nicht mehr als ihr Name übrig geblieben war. Durch die Büsche beobachtete ich das dumpf schimmernde Massiv des Schulgebäudes. Aus einem der vergitterten Kellerschächte flackerte ein wenig Licht herauf. Dort lag das Büro unseres neuen Hausmeisters. Stück für Stück grub ich mich bis an den Schacht heran und beugte meinen Kopf über das Gitter. Erkennen konnte ich nichts, aber ich spürte die Wärme im Gesicht und sog den betörenden Geruch der Verbrennung ein. Der neue Hausmeister hasste Schüler. Vor allem wegen ihres, wie er bei jeder Gelegenheit betonte, täglichen Zerstörungswerks an Stühlen und Bänken. Aus heiterem Himmel tauchte er auf aus seinen Katakomben und forderte Ersatz für die Beschädigung von Volkseigentum. Mit seinen Wutausbrüchen hatte er ahnungslos vorübergehende Kinder oft bis ins Mark erschreckt und zu Tränen getrieben. Überhaupt schien es niemanden zu geben, der dem neuen Hausmeister hätte Paroli bieten können. Ohne Frage war er der mächtigste Mann an unserer Schule. Meist trug er eine dünne, fast durchsichtige Kittelschürze aus braunem Dederon, also einem Kunststoff, in deren Brusttasche 2 schwere, silbern glänzende 4-Farb-Kugelschreiber steckten, die den Kittel auf eine Weise schräg nach unten zogen, dass sein ganzer Oberkörper auf den ersten Blick einen schief gewachsenen Eindruck machte. Einige der größeren Kinder nannten ihn deshalb den Glöckner. Vielleicht, um seinen Hass auf diese Hottentotten, wie er uns in seinen Flüchen bezeichnete, besser zu verbergen, hatte der neue Hausmeister sich im Heizungskeller der Schule eine eigene, mit mehreren Schlössern und seltsamen Stahlhebeln verriegelte Werkstatt eingerichtet. An der Tür klebte ein Pappschild mit der Aufschrift »Büro«. Darunter waren mit Bleistift »Sprechzeiten« notiert. Die alte Aufschrift oberhalb der Tür war überstrichen, schimmerte aber noch durch. Luftschutzkeller. Hatte man in der Schule oder auf dem Hof etwas verloren, den Turnbeutel, eine Mütze, ein Schlüsselbund, musste man dort anklopfen und nachfragen. In einer Ecke des Raums erhob sich ein ungeordneter, von Kohlenstaub und Asche ergrauter Haufen mit Fundsachen. Zu diesem Haufen vorgelassen zu werden, galt allerdings als unmöglich. Öffnete der Glöckner sein Büro, war es sicher, dass man zunächst zurechtgewiesen wurde. Zuerst, weil man ihn, den Hausmeister, störte bei seiner Arbeit.
dann, weil man wohl zu denen

gehörte, die dauernd irgendetwas verloren und nicht wussten, was sie damit anrichteten. Den Hottentotten heute fehlt jedes Gefühl für den Wert der Dinge. Und schließlich, weil man keine vernünftige Beschreibung des verlorenen Gegenstands vorzubringen vermochte. Womit doch einmal die Frage erlaubt sein müsse, so drückte sich der neue Hausmeister aus, und ohne weiteres war hörbar, dass ihm diese Überlegung einige Beherrschung abverlangte, ob man bisher überhaupt irgendetwas gelernt hätte an der Schule, wozu man eigentlich hier sei, und ob man nicht besser gleich zu Hause bliebe, dann könnte man wenigstens nichts mehr verlieren. Zu meiner und zur Verzweiflung meiner Eltern kam mir in dieser Zeit ständig irgendetwas abhanden. Oft musste ich an jenes Bibelwort denken, das dazu aufrief, etwas zu hüten wie den eigenen Augapfel. Meine Mutter hatte das Wort allzu häufig gebraucht. Jedes Mal bekam ich Angst um meine Augen. Trotzdem, es geschah, dass ich zweimal in der Woche den Turnbeutel verlor. Und sowieso vergaß ich dauernd meine Brotbüchse unter der Bank, von Füllern und Heften ganz zu schweigen. All die Augäpfelsachen meiner Kindheit verlor ich am laufenden Band. In meiner Not war ich irgendwann dazu übergegangen, Beschreibungen der verlorenen Dinge anzufertigen, auf Zetteln, die ich aus einem Schulheft riss und eng zusammengefaltet in der Hand hielt, wo sie sich vollsogen mit meinem Angstschweiß, wenn ich vor dem Büro des Glöckners stand. Wie Gedichte trug ich meine auswendig gelernten Beschreibungen vor, was mich für ein paar Sekunden vor den Ausbrüchen seines Zorns schützte. Ja, nach einer gewissen Zeit hatte ich das Gefühl, dass er meinen Vortrag anerkannte. Und ich unter denen, die ihn quälten, mit ihrer Zerstreutheit eine Art Musterschüler geworden war. Bald kam es vor, dass er mich hereinlotste in sein Büro und mich Aufstellung nehmen ließ vor dem Haufen mit Fundsachen, wo ich meine Beschreibung noch einmal vorzutragen hatte, wobei er mit mir kleine Anweisungen erteilte, wie schön konzentrieren oder denk gut nach. Dabei hockte er auf einer Art Lehnstuhl, der aus den grau-metallenen Einzelteilen verschiedener Schulbänke und Schulstühle zusammengesetzt und mit verschiedensten Fundstücken, verlorenen Jacken, Hosen und Schals ausgepolstert war. Irgendwann erkannte ich eine von mir vor langer Zeit verlorene Pudelmütze, die der Hausmeister wie einen Strumpf über die Lehne seines Throns gezerrt und dafür an der Spitze durchstochen hatte. Meine Mutter hatte die Mütze selbst gestrickt. Auf unzähligen Kindheitsfotos bin ich mit dieser Mütze zu sehen. Vielleicht fühlte ich mich deshalb derart gekränkt, aber schließlich war ich der Schuldige. Ich war der ständige Verlierer meiner Mützen. Ich war es, der meiner Mutter diesen Kummer bereitete. Zu Hause erzählte ich nichts von meiner Entdeckung und auch später brachte ich das nie übers Herz. Hinter dem Lehnstuhl des Hausmeisters lagen die stählernen Feuerklappen der Zentralheizung. Daneben eine Werkbank mit einer Werklampe, der einzigen Lichtquelle im Raum. Undeutlich nahm ich eine Art Kochecke wahr, einen länglichen Aluminiumtopf, einen Tauchsieder, ein paar Büchsen. Die Wand über der Werkbank war fast vollständig mit Abbildungen halbnackter Frauen bedeckt. Nie habe ich gewagt, länger als eine, vielleicht zwei Sekunden dorthin zu schauen. War meine Beschreibung zu Ende, gab es Nachfragen zu einzelnen Details, wobei ich nicht selten in die Irre ging. Während der Befragung umkreiste der Hausmeister den Fundsachenhaufen und vergrub seine Hände in der Dederon-Schürze, durch die jeder einzelne Knöchel seiner Faust zu sehen war. Überhaupt, in seinem Büro, das im Winter zugleich als Heizungskeller dienen musste, war es heiß. So heiß, dass der Hausmeister oft nur eine kurze Hose und ein Turnhemd unter seinem Kittel zu tragen schien. Seine Latschen schlurften lang hin über den Boden, die kalkweißen Unterschenkel dicht behaart und äußerst bedrohlich. Ich schwitzte und versuchte, seine Ergänzungsfragen zu beantworten. Manches hatte ich einfach anders oder gar nicht in Erinnerung, und schließlich war es immer so, dass der Glöckner etwas fand, womit er triumphieren konnte.
Entweder du lügst oder das ist nicht deine Trainingshose. Gemunkelt wurde, der Hausmeister träfe in seinem Keller auch Mädchen aus den höheren Klassen, aber bewiesen war das nicht. Während des Unterrichts hieß es, stehle er heimlich Kleidungsstücke aus den Garderoben im Flur, um die Mädchen nach unten in den Keller zu locken. Infolge meiner unfallbedingten Abwesenheit schien sein Interesse an mir, seinem Musterschüler, noch gewachsen zu sein. Seit ich an die Schule zurückgekehrt war und wieder damit begonnen hatte, Dinge zu verlieren, forderte der Glöckner mich auf, zusätzlich zur Beschreibung der frisch vermissten Sache Beschreibungen anderer, diesmal zwar nicht, aber doch schon öfter, schon zur Genüge verlorener Dinge vorzutragen, zur Übung, wie er sagte. Ich begriff die Schikane, wagte aber keinen Widerspruch, auch um meinen Sonderstatus oder das, was ich dafür hielt, nicht aufs Spiel zu setzen. Es kam vor, dass ich in dem stark erwärmten Keller, dem es nach Kaffee, Kohle und den abgestandenen Gasen einer schlechten Verbrennung roch, 4 oder 5 Beschreibungen hintereinander vortrug. Während ich redete, grimassierte der Glöckner unentwegt Zustimmung, Zweifel oder Ablehnung, obwohl ich doch nur wiederholte, was ich beinahe unverändert schon einige Male zum Besten gegeben hatte. Manchmal schnellte er unvermittelt von seinem Thron aus Kinderstühlen empor und wie eine Drohung ließ er die Ofenklappe zur Zentralheizung aufspringen, um eine Schaufel Kohle oder Koks in die Glut zu schleudern. Dabei zischte er seine unverständliche Kritik vor sich hin. Vielleicht hatte es auch gar nichts mit mir und meinem Vortrag zu tun und galt nur dem Feuer der erdigen, minderwertigen Kohle. Wenn ich heute an diese Zeit denke, staune ich darüber, was alles normal war. Dann kann ich kaum glauben, dass ich selbst dieses Kind gewesen sein soll. Ich sehe irgendein Kind, das versucht, sich durchzuschlagen und das trotz beständig drohender Schwierigkeiten einfach immerzu zerstreut ist, um seine 7 Sachen zusammenzuhalten. Ein erschreckend orientierungsloses Kind, das nebenbei eine Schule der Beschreibung absolviert. Eine Schule im Keller unterhalb der eigentlichen Schule. Ich glaube, noch heute könnte ich meinen Stofftornbeutel in allen Einzelheiten beschreiben. Mein Stofftornbeutel von 1972 erscheint mir vertrauter als das Kind, das ich war. Danke.

0: Danke.
1: Ja, der Dank gilt ganz unserer Seite. Wir danken ganz herzlich für diesen Ritt quasi durch dein Werk. Wir haben uns im Vorhinein so ein bisschen abgestimmt. Also es wären jetzt noch Fragen möglich. Wir könnten, also wir haben noch ein bisschen Zeit. Ich nehme auch heute gerne wieder zuerst Studierende, wenn ins Blick. Ich muss allerdings sagen, dass ich gerne vorab auch die Gelegenheit doch nutzen würde, noch eine kleine Brücke zu schlagen von der gestrigen Poetikvorlesung zu der Auswahl heute. Und zwar bist du ja gestern bei den Überlegungen schon auch mal auf die Erzählperspektive eingegangen und hattest davon berichtet, dass das Schreiben aus der Ich-Erzähl-Situation oder also quasi als Ich-Erzähler eines sei, das dir schwerer falle. Und vor dem Hintergrund die Romane genau diese Erzählweise, Erzählsituation nicht aufweisen. Jetzt war es ja schon auch auffällig, dass wir gerade bei den früheren Texten die Ich-Erzähl-Situation haben, also durchaus bei denen, die ich vorgetragen habe, als auch hier. Also das heißt, da sagst du, ich. Gibt es?
0: Nee, ich bin selber erstaunt, muss ich sagen. Ich hatte es vergessen, dass ich bei den Erzählungen doch noch öfters das Ich habe. Habe ich gestern glatt vergessen. Mhm. Ich kann es mir ein bisschen erklären damit, dass die Erzählungen, dass der Geist dieser Erzählungen noch sehr nah am Geist der Gedichte ist. Also dass ich hatte ja eigentlich erschien mir das Gedicht immer als unter allen Umständen die interessantere Gattung. Also ich hatte nicht von Anfang an die Vorstellung, einen Roman zu schreiben. Ich wollte immer nur Gedichte schreiben in den ersten Jahren. Und dann wird man als Dichter irgendwann gefragt, kannst du mal was über deine Sachen schreiben? Oder etwas über die Gedichte eines Kollegen oder einer Kollegin? Und diese Essays, die dann entstanden sind, die waren dann schon, die hatten schon so einen erzählerischen Zug. Die waren teilweise sehr erzählend und dort sind auch Szenen drin, die später dann in den Romanen ausformuliert wurden. Also das waren Probebohrungen in Richtung Prosa, aber es hing alles noch eng mit dem poetischen, mit dem Kontext der Lyrik zusammen. Und vielleicht ist es so, ich hatte gestern tatsächlich wirklich die Romane im Kopf. Also eine stabile Perspektive für 500 Seiten ist offensichtlich nochmal was anderes als eine für 30 bis 50 Seiten. Und ich staune selbst, wie dieses naive Ich, auch wie ich dieses Ich überhaupt handhaben konnte, ist mir aus heutiger Sicht völlig rätselhaft, muss ich fast sagen, ja. Ja. Also auch das, sozusagen, dass man da eben dass man da nah rangehen kann und dann wieder weggehen kann. Also man kann ein Ich hier handhaben wie eine Kamera, im Geschehen sehr nah sein, aber auch sehr distanziert. Also das ist ein Vehikel-Ich, eine Erzählperspektive, die einigermaßen funktioniert, wobei ich jetzt beim Lesen auch manchmal dachte, nee, also ich würde jetzt diesen Text, wenn ich den frisch da liegen hätte, sofort überarbeiten. Aber jetzt ist er ja gedruckt. Ja.
1: Und vielleicht darf ich noch einmal nachfragen, auch weil du eben selber also die Gedichte mit ins Spiel gebracht hast als so einen Ausgangspunkt. Da hat man ja traditionell auch immer das lyrische Ich relativ
0: genau,
1: stark.
0: Genau, das meinte ich mit nah an den Gedichten, dass dort die Ich-Aussprache ja sehr stark ist. Und das ist ganz egal, ob man im Gedicht dann auch mal du oder wir sagt, es ist immer ein verkapptes Ich. Meistens ist es ein Ich sowieso, aber es ist im Grunde immer eine stark subjektive Einzelaussprache. Und das ist der atmosphärische Kontext auch dieser ersten Essays und Erzählungen. Und deshalb, das habe ich vergessen gestern.
2: spannend. Ich musste gestern noch mal daran denken, dass Kafka ja zum Beispiel auch sehr viel damit experimentiert hat. Ne? Also der hat ja aus verschiedenen Perspektiven es gemacht und hat zwischen er und ich gewechselt. Und es ist für ihn auch immer was ganz Neues daraus geworden. Vor dem Hintergrund, das ist auch spannend, dass bei dir auch die langen und die kurzen Texte diffundieren. Ne? Das also aus Frieda, wie wir gestern, also ich muss ständig an gestern auch nochmal denken, um das in Verbindung zu bringen, dass in, also der ungeschrieben gebliebene Text Frieda dann schließlich zu einem kürzeren Text auch geworden ist, ne? Oder daraus etwas herausgewandert ist, also ja, variiert worden ist, oder? Genau, Aspekte aufgegriffen worden sind. Okay, ich wende mich nochmal dem Plenum zu. Gibt es Fragen Ihrerseits? Gibt es Fragen der Studierenden? Vielleicht auch der Studierenden aus meinem Seminar? Ansonsten öffne ich. Ich auch gerne für das gesamte Publikum und genau, ich wollte auch vorab schon in Aussicht stellen, dass wir es auch so handhaben können, dass Lutz Seiler ansonsten auch gerne noch im Anschluss hier für Fragen bereitstünde und einfach auch noch im Raum ist, eine Weile. Im Raum ist natürlich auch dann noch die Buchhandlung Prenche. Sie können hier noch Bücher erwerben und wir würden auch heute noch mal das Signieren anbieten. Ja, aber ich habe eine Frage hier vorne.
3: Ja, ich wollte Sie ganz direkt fragen. Sie haben gestern erzählt, dass Sie im Gehen gut schreiben können, also vor allem auch bei Gesprächen und dass Sie alles aufschreiben und so. Sind Sie auch beim Schreiben Ihrer Romane ein Handschreiber oder schreiben Sie mit PC oder schreiben Sie mit der Schreibmaschine, die in Ihrem Keller steht oder mischt sich das?
0: Also ich schreibe alles mit der Hand. Also die erste Niederschrift mit Bleistift in Ringblöcke, linierte Ringblöcke, mit der Hand auf die rechte Seite mit einem breiten Rand. Die linke Seite bleibt frei für Ergänzungen. Und dann versuche ich so lange wie möglich in der Handschrift zu bleiben. Es hat sich nun mal so herausgestellt für meine Werkstatt, ist das das Brauchbarste. Weil sobald ich, dann wird es unübersichtlich, dann kommen die Ergänzungen und die Umstellungen und die Durchstreichungen. Es ist schön für mich, das alles zu sehen auf dem Blatt, also den Prozess auf dem Blatt zu sehen in der Handschrift. Und irgendwann wird es so chaotisch, dass ich mehr oder weniger gezwungen bin, in die Maschine zu wechseln, also in den Computer. Und das ist immer, also das fällt mir immer schwer, weil der erste Ausdruck des maschinellen Textes tut dann immer schon so, als wäre er schon was. Also der behauptet eine andere Autorität mir gegenüber, als hätte ich schon was geschrieben, währenddessen die Handschrift für mich näher ist und zugänglicher bleibt. So, ja. Aber das ist nicht machbar, weil es halt zu chaotisch wird in der Handschrift mit der Zeit. Ja. Also wobei das mit den Notizbüchern auch so ist, also die habe ich immer dabei für unterwegs. Also ich muss immer die Gelegenheit haben, was aufzuschreiben. Das geschieht dann natürlich sowieso mit der Hand und ansonsten eben.
2: Man kann vielleicht hier auch einen schönen Verweis anschließen an die Homepage Lutz Seilers. Also auch da sehen Sie im Prinzip einige Ausschnitte auch aus dem Handgeschriebenen, das also auch hier den digitalen Hintergrund quasi bildet. Und es gibt sogar, ich glaube, im Rahmen der Heidelberger Poetikvorlesung von Christoph Jürgensen einen Beitrag genau dazu.
0: Kann sein, ja. Ja, es ist dann eben, das artet dann bei Schriftstellern und Schriftstellerinnen, artet natürlich das Handwerkliche dann immer in zwanghaftes Verhalten aus, das ist ganz klar. Also nur eine bestimmte Bleistiftsorte, der Bleistift muss immer überspitzt sein, das Wort überspitzt habe ich eigentlich daher begriffen, was das eigentlich bedeutet, nämlich so, dass ich, wenn ich mit das erste Wort schreibe, springt die kleine Spitze weg. Ne? Also ich muss den Bleistift richtig fett überspitzen und dann schreibt es sich besonders gut. Aber das sind natürlich alles irrationale Sachen. Ne? Mittel. Mittel. Was auch problematisch ist, weil wenn ich Notizbücher von vor 20 Jahren aufschlage, sehe ich schon den Abrieb. Also das Bleistiftgeschriebene verblasst ja mit der Zeit. Ne? Manchmal wird es fast unlesbar. Also das ist eben das, aber es hat eben dieses, es hat etwas sehr Handwerkliches. Man hat diesen Stoff, das Graphit und das Papier und so weiter. Ja. Aber das ist eine sehr archaische Arbeitsweise eben.
2: Ja, also ich erinnere auch noch, als vor 3 Jahren Feridun Çaymoğlu da war und er hatte seinen Stift vergessen oder verloren im Zug. Und da mussten wir auch versuchen, genau diesen Stift wieder zu bekommen, damit er handschriftliche Notizen also auf die Weise machen wollte. Also es war ihm also nicht zwanghaft wichtig, aber es war ihm dran gelegen tatsächlich, genau. Und ich nutze diese kleine Episode vielleicht als Hinweis, also von der Handschrift, vom Vortrag kommen wir in der Regel bei der Grimm-Poetik-Professur auch zu einer Drucklegung. Also es ist meistens so, dass wir in einem Jahresabstand dann auch die Vorlesung gedruckt also präsentieren können. Die von Feridun Çaymoğlu zum Beispiel gibt es bereits. Auch andere, auch Prenscher, haben hier einige Exemplare da. Und wir würden hoffen, dass wir dann in etwa zu dieser Zeit im nächsten Jahr auch von Lutz Seiler diesen Step in den Druck vorlegen könnten. Genau. Ich frage noch einmal in die Runde. Es gibt noch eine Wortmeldung. David Biesecker.
4: Hallo, erstmal vielen lieben Dank, dass Sie heute hier sind und uns diese Einblicke geben und dass Sie unsere Gedanken so anreizen. Meine Frage ist auch zu Ihrem Schreibprozess. Und zwar, wenn Sie autobiografisch Ihre Erinnerungen quasi niederschreiben wollen, wie ist Ihr Zugriff auf diese Erinnerung? Also gibt es, also vielleicht ist es sehr persönlich, aber haben Sie Tagebücher dazu oder setzen Sie sich einfach hin und denken darüber nach? Wie machen Sie die Vergangenheit für sich greifbar und schreibbar?
0: Also ich habe nie Tagebuch geschrieben, aber ich schreibe Notizbuch, so würde ich es sagen. Und dort, also wenn mir etwas sehr notierenswert erscheint, das kann durchaus aus dem Alltag sein oder aus dem, was mir gerade aufgefallen ist oder was mich beschäftigt, dann wird es dort eingeschrieben. Und es ist auch ein fortlaufendes Geschehen, das datiert wird und wo die Orte immer vermerkt werden und so weiter. Also das ist schon, also Die Notizbücher sind auf verschiedenste Weise präsent und ein Gefäß. Ich habe verschiedene Notizbücher, also unterwegs Notizbücher und Arbeitsnotizbücher und dann auf bestimmte Arbeitsprojekte bezogene Notizbücher. Also das fächert sich dann so auf. Es ist für mich eine schöne Form, das Notizbuch. Und ja, ansonsten, es ist fast nicht zu erklären, wie das mit der Erinnerung funktioniert. Das ist auch ein Thema im neuen Roman, wo öfters die Frage gestellt wird, woran erinnerst du dich eigentlich, was ist eigentlich deine eigene Geschichte? Und also erst wenn wir uns erinnern, haben wir ein eigenes Leben. Also dieses Thema zieht sich durch den ganzen Text. Ich weiß auch nicht, es gibt bestimmte Szenerien, an die man sich erinnert, die für immer keine Rolle spielen in der Literatur, aus welchem Grund auch immer. Und es gibt Szenen, die sind vielleicht viel beiläufiger und trotzdem eingraviert auf eine Weise, dass sie mir als literarisches Material geeignet erscheinen. Und das ist dann eben oft schon in der ersten Notiz dazu oder in der ersten Niederschrift und dann in der weiteren Einfügung in einen literarischen Text ohnehin so überarbeitet, dass ich das selbst gar nicht mehr, ja, dass ich das nicht als autobiografisch bezeichnen würde oder autofiktional oder wie auch immer das heute genannt wird, also weil ich ohnehin sehr viel überarbeite. Also ich kann dann zwar noch sagen, ja, ich habe da mal was erlebt und umgekehrt passiert es mir aber durchaus, dass ich manchmal sage, also dass ich Texte, dass ich im Nachgang zu bestimmten Texten, die ich geschrieben habe, dazu neige zu behaupten, so war es. Ja, also das ist natürlich, das geschieht natürlich sowieso, das ist eine Wirkung von Literatur, die fast normal ist. Also die Literatur, das Leben richtet sich nach der Literatur, könnte man sagen. Bei Kroso war es so, dass die, ich habe viele Gespräche geführt mit Leuten auf der Insel Hiddensee, auch mit den Leuten, die die Kneipe betrieben haben, den Klausner, der ja eine zentrale Rolle spielt in dem Roman. Und das war unendlich kostbar, dieses Material. Da habe ich also das, und dann, als die Leute kamen und dann in der Kneipe gegessen haben und dann gefragt haben, sind Sie das und war das wirklich so, wie das der Lutz Seiler schreibt, haben die immer gesagt, ja, genau so war es. Ja, also die haben das 100% alles bestätigt, weil es vielleicht, weil es überzeugend formuliert war, gar nicht, weil es so unbedingt genau so war, sondern das war eine Geschichte, mit der sie einverstanden sein konnten, und die haben sie sich als Legende rübergezogen. Und ich glaube, dass es öfters so funktioniert. Also wenn man seine Figuren liebt und die Geschichten liebt und diese Liebe für die, die es eventuell betrifft, spürbar wird, dann sind sie bereit, das zu übernehmen und zu integrieren, als in ein Ja, so war's oder so. Ja.
2: Meine weitere Wortmeldung?
5: Ja, meine Frage schließt sich da so ein bisschen an. Ich weiß auch, dass der Ich-Erzähler nicht der Dichter ist. Aber trotzdem möchte ich gern wissen, ob die Mutter von dem Ich-Erzähler, die ihn immer so Gedichte lernen ließ, sich nicht unglaublich gefreut hat, dass aus diesem Sohn ein Dichter wurde.
0: Also und meine wenn Mutter.
5: Wenn das genauso ist, dann hat der Hausmeister sozusagen sie zum Prosa-Schriftsteller schon ein bisschen erzogen.
0: Also meine Mutter freut sich unheimlich über dieses Gedicht, ja. Sie ist sehr einverstanden damit, und ich, wenn ich Lyrik lese, mache ich öfters das als, lese ich das öfter als Rausschmeißer, als letzten Text, und dann freut sie sich, und das war auch mal in irgendeinem Kalender abgedruckt, dann hat sie sich das eingerahmt und in die Küche gehangen und so. Also das, damit ist sie total einverstanden. Es ist dann wie immer in der Literatur, also die eigentliche Szenerie ist natürlich nie so gewesen, ne? Aber sie weiß schon, wie das lief mit den Balladen. Das war ja anstrengend durchaus, die reinzupauken. Wir hatten auch so einen ganz schlimmen Lehrer, der Herr Ergenbrecher. Das war unser Deutschlehrer. Und ich weiß nicht, wie es bei Ihnen in der Schule war. Es gab immer zwei Noten. Also der Gedicht, jeder musste die Ballade vortragen vor der Klasse. Und es gab zwei Noten. Und zwar eine für Inhalt, eine für Ausdruck. Und ich weiß, dass Herr Ergenbrecher, ich sage sogar Herr, also dass der Ergenbrecher, der hat damit einen Schüler fertig gemacht, indem der immer wieder antreten musste. Also das reichte nicht, dass er einmal versagt hat, sondern der musste immer wieder an den Start und das Gedicht vortragen und hat es nie hingekriegt und hat dann reihenweise Fünfen gekriegt. Und er hat in Deutschland mit 5, hatte noch zwei andere 5, flog raus aus der Schule. Also Abgang 8. Klasse. Andreas Michel hieß der. Und den Michel hat er fertig gemacht. Und Ergenbrecher selber war jemand, der sich als Deutschlehrer total inszeniert hat. Also wenn er uns vorgetragen hat, wie das Gedicht klingen muss, das war Hollywood, dann saß der da auf seinem Lehrertisch und hat das dann eben so rausgeschmettert und überbetont auf eine unerträgliche Art und Weise. Aber wir saßen total verschüchtert da und dachten, wir müssen das jetzt auch so hinkriegen. Ne? Und ja, also Ergenbrecher ist ein Verhängnis gewesen. Also das, und später stellte sich heraus, dass er auch so eine Art Trickbetrüger war, nämlich, dass er ohne Diplom, also ohne akademischen Abschluss an unsere Schule gekommen war. Der hatte bestimmte Prüfungen nicht gemacht, also an der Uni, aber Lehrermangel. Und dann haben die da nicht so genau hingeguckt, Ergenbrecher genommen, und dann war das unser Deutschlehrer. Ne? Ja.
6: Liebe Freunde, hier ist das Freie Radio Kassel mit der aktuellen Ausgabe der Sendung Themenwechsel. Und soweit der zweite Vortrag von Lutz Seiler, den er gehalten hat im Rahmen der diesjährigen Grimm-Poetik-Professur an der Kasseler Universität. Er war der Grimm-Poetik-Professor für das Jahr 2026. Lutz Seiler, bekannter Autor, Lyriker, Romancier, der schon einige Preise bekommen hat, glaube ich. Ich glaube sogar, sein erster großer Roman ist damals im Jahr 2014 sogar schon mit dem Deutschen Buchpreis ausgezeichnet worden. Das ist schon mal ein guter Einstieg für eine literarische Karriere. Und er war zweimal hier in Kassel in der Universität, hat zwei Vorlesungen gehalten. Beide haben wir hier im Freien Radio Kassel in der Sendung Themenwechsel dokumentiert in den letzten beiden Wochen. Das war's mit dem Themenwechsel für heute. Hier geht's weiter mit Borderline Extra. Nächste Woche an dieser Stelle ein neuer Themenwechsel. Und hier zum Schluss nochmal Musik von Blood, Sweat and Tears im Gedenken an David Clayton Thomas, den Sänger von Blood, Sweat and Tears. Hier einer der Songs vom ersten Album, von der ersten LP, bei der er damals dabei gewesen ist. Das war die zweite Blood, Sweat and Tears LP überhaupt. Aber bei der ersten war er noch nicht dabei, bei der zweiten dann schon. Und mit ihm kam der ganz große Erfolg. Die Platte wurde Nummer 1 damals in den USA und hat sich millionenfach verkauft. Wir hören Smiling Faces, Faces mit PH geschrieben, ein Stück im Original von Traffic, von unter anderem Steve Winwood geschrieben. Hier die Version von Blood, Sweat and Tears im Gedenken an David Clayton Thomas, der am 24. Juni mit 84 Jahren, genau, gestorben ist. Das war's mit dem Themenwechsel für heute. Bis demnächst.

0: vielen Dank für dieses kleine Konzert. Und wieder, ich halte mich jetzt auch gerne raus. Ich höre einfach gerne zu. Und,
1: ja, genau. Wir sind jetzt gleich fertig. Wir machen jetzt das letzte Stück. Wir sind schon 2 Stunden hier am
0: Bild. Ja, okay.
1: Oder? Ich gucke, wenn nicht, machen wir zwischendurch aus. Also.

0: war es besser wie das letzte Mal. Das war
1: ja.
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5: Schwankende Gestalten? Sind das von der Muppet Show, die beiden Alten? Das schönes holländisches Wagen, ihr meinen Arm zum Geleite anzutragen. Bin weder Fräulein weder schön, kann ungeleit nach Hause gehen. Es geht ein bisschen hin und her, doch Gretchen ziert sich da nicht mehr. Der Faust springt auf das Gretchen drauf, so nimmt das Schicksal seinen Lauf. Es entsteht aus dieser schnellen Nummer eine Schwangerschaft und sehr viel Kummer. Doch Gretchens Bruder Valentin, der nimmt die Schande nicht so hin. Der Schröder spielt die Rolle recht barsch, kroch dafür flugs aus Putins. Ja. Finger weg von meiner Schwester. Das gibt im Dorfe nur Geläster. Ich förder zum Duell dich raus und treib die Flausen dir gleich aus. Mephisto hilft dem Faust sogleich, schickt Valentin ins Himmelreich. Gretchen kriegt die schlimme Kunde, das ist für sie eine harte Stunde, verfällt im Wahn und noch viel krasser, ertränkt ihr Kind in tiefem Wasser. Jetzt kommt sie in den Frauenknast, da braucht es eine große Hast. Faust, Mephisto eilen hin, um zu retten diese Dirn.
6: Gretchen, gut, dass ich dich fand, lass uns fliehen in ein sicheres Herkunftsland.
5: Was machst denn du schon wieder hier? Ich sag's, wie's ist, mir graut vor dir. Mephisto sagt, sie ist gerichtet, doch wird von oben gleich berichtigt. Da dröhnt die Stimme, die von Gott die Rolle spielt, das ist ganz klar, nur der Kretschmann wunderbar.
7: Das Gretchen kommt zu mir und zwar ganz flott.
5: Gretchen weg, Faust ohne Mut, doch die Quoten waren gut. Eine zweite Staffel wurde gemacht, doch die hat wirklich nichts gebracht. Viel Gemurkse und viel Mist, wie halt eine GroKo meistens ist. Und die Moral von der Geschichte, ein Pakt mit Merz, der lohnt sich nicht. Vielen Dank. Dankeschön. Kleine Pause. Bis nachher.
8: 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So war der Mitschnitt des Programms von Thomas Schreckenberger. Die erste Hälfte haben wir gehört, aufgenommen am 6. Februar 2026 in Velma natürlich, im Piazza. Die zweite Hälfte folgt sogleich und hier nochmal, wie am Anfang der Sendung schon gehört, Musik vom großen Waylon Jennings, der ja auch schon seit über 25 Jahren, glaube ich, nicht mehr lebt, aber tolle Musik gemacht hat. Beispielsweise das hier in den frühen 70er Jahren, Ladies Love Outlaws. Na gut, ob das mal stimmt, bin ich mir nicht so ganz sicher.

0: Will Jennings, Ladies Love Outlaws, hier im Freien Radio Kassel in der Sendung Kabarett Live. So, hier geht's weiter mit dem zweiten Teil des Programms von Thomas Schreckenberger. Aufgenommen am 6. Februar 2026 im Piazza in Vellmar. Ich wünsche viel Spaß.
1: Dankeschön. Ja, herzlich willkommen zurück zum zweiten Teil. Ich habe mir überlegt, es ist ja wirklich eine verrückte Welt und es ist manchmal einem auch alles zu viel, aber wie kann man diesem Irrsinn entkommen? Das ist ja auch nicht so einfach, weil durchs Internet, ne, du guckst aufs Smartphone, ploppt wieder irgendwas auf. Das war früher noch ein bisschen einfacher, wenn man seine Ruhe wollte, hat man einfach mal die Glotze eine Weile ausgelassen. Hast du nichts mehr mitgekriegt? Ne? Nö, war ja auch nicht so dieser mediale Overkill wie heute. Weißt du, so als kleines Kind, wir haben 3 Programme gehabt. Ne? Zum Umschalten ist man noch aufgestanden. Ne? Aber es hat man sich lange überlegt, ob das sich lohnt. Ich weiß, wo ich ganz klein war, wo ich so mitgekriegt habe, Fernsehen und so, da hatten wir sogar noch eine Zimmerantenne. Kennt es noch jemand hier? Ja, seid auch schon sehr alt. Ich auch. Nein, aber das war immer so ein bisschen ambivalent. Ich durfte zwar sehr lange aufbleiben, aber nur, weil ich immer hinter dem Fernseher stehen musste und die Zimmerantenne in einem bestimmten Winkel halten, damit meine Eltern was sehen konnten vorher. Ja gut, aber die Zeiten sind natürlich rum. Ne? Und ich will ja auch nicht immer übers Internet schimpfen. Es gibt auch ganz tolle Sachen. Was ich zum Beispiel sehr mag, sind so Lernvideos im Internet. Kannst ja alles Mögliche über so Tutorials beibringen. Kumpel von mir kam letztens auch, war völlig begeistert. Der hatte was gefunden, Lernvideos für alleinstehende Männer. Ja, gut, der Hintergrund ist ein bisschen traurig, weil seine Frau hat ihn vor 2-3 Monaten verlassen. Also da hat er es gemerkt. Da war das Geschirr alle. Nein, muss ich sagen, der ist so ein Schovi. Der ist so einer, der nie was im Haushalt gemacht hat. Und plötzlich war der, also der war ja, boah, der hat gesagt, also das hat ihm das Leben gerettet, diese Tutorials. Er hat kochen gelernt, er hat waschen gelernt. Jetzt ist er an so einer 10-teiligen Reihe richtig lüften. So. Der war überrascht, dass man das aufmachen kann. Ja, das, Wahnsinn. Ja, das sind die positive Sachen. Ja, auch vieles andere. Du kannst Reisen buchen und Kinotickets reservieren und Sachen kaufen. Aber da wird es schon wieder ein bisschen ambivalent, ne? So beim Shopping. Weil zum einen haben wir durch diese Hin- und Her-Schickerei, ist das jetzt gut für die Umwelt? Dann gibt es die Paketboten, unterbezahlt, völlig gestresst. Ja, und natürlich kaufen wir manchmal, glaube ich, auch im Netz Sachen, die würden wir im normalen Laden gar nicht angucken. Aber im Netz gibt es die und dann müssen sie auch gekauft werden. Mein Lieblingsbeispiel, was es mal gab bei Amazon, eine Warnweste für Hühner. Ja, von der Firma Omelette. Ich weiß nicht warum, damit man die Hühner abends besser sieht. Ne? 9 von 10 Füchsen gefällt das. Ja. Der 10. ist Veganer. Ja. Ja, und das Shoppen im Internet macht ja auch ein bisschen denkfaul. Ne? Im Laden, da vergleichst du Produkte, guckst, wo gibt es das günstiger. Im Internet guckst du, was hat 5 Sterne, ja, nehme ich halt das. Ne? Ja, wird ja alles bewertet. Ne? Tausende vor uns haben es schon vorgekaut, Bücher, Reisen, Restaurantbesuche. Demnächst gibt es dann so Sachen hier, oh, die Blonde vom Nachbarhaus, die finde ich ganz süß. Ho, ho, ho, ho. Die hat von ihren Ex-Freunden aber ganz schlechte Bewertungen gekriegt. Also, es gibt natürlich sehr zwiespältige Dinge im Internet. Und das größte Problem sind natürlich wirklich die sozialen Netzwerke. Früher hieß es so, ja, das ist doch toll, da trifft man plötzlich Leute wieder, die man Jahrzehnte nicht gesehen hat. Da denke ich immer, naja, das hatte ja dann auch seine Gründe. Und dann natürlich diese Polarisierung und wie das funktioniert, was das für einen Einfluss auch hat. Das hat ein Mann namens Alexander Nix mal erklärt. Der wird Ihnen jetzt Nix sagen. Haha, Wortspiele sind meine große Stärke. Nein, das war mal der Chef einer Firma namens Cambridge Analytica. Weiß ich, ob das jemand mal schon gehört hat. Das ist eine Datensammelfirma, die der dann ausgewertet hat und auch für politische Zwecke zur Verfügung gestellt hat, zur Wählerbeeinflussung im Internet. Hat zum Beispiel beim Brexit eine Rolle gespielt und auch bei der Wahl von Donald Trump bei der ersten. Und der hat das mal wunderbar erklärt, wie man über diese sozialen Netzwerke Menschen beeinflussen kann, durch Polarisierung. Der hat das verglichen mit einem Kinobetreiber, der Getränke verkaufen möchte. Er hat gesagt, die konservativen Anbieter, die sagen, ja, stell Plakate auf, mach Werbung, damit die Leute mehr Getränke verkaufen. Er sagt, das machen wir alles nicht. Wir erhöhen einfach die Temperatur im Kinosaal. Und dann kaufen die Leute mehr Getränke. Und so machen es viele Populisten natürlich gerade auch. Ne? Sie erhöhen die Temperatur im Internet durch polarisierende Beiträge. Ja? Weil das wird vom Algorithmus wieder befördert. Weil das interessiert uns irgendwie. Wenn gestritten wird, wenn gefetzt wird, dann guck mal hin, wird es wieder höher gestuft. Ne? Das ist auch im Alltag so. Das ist einfach in uns Menschen drin. Und das nutzt der Algorithmus aus. Ich habe das an mir letztens auch gemerkt. Da haben sich zwei an der Straße unterhalten, Mann und eine Frau. Ich habe so durchs Fenster gesehen, bei uns vorm Haus. Standen die, hat mich nicht interessiert. Aber plötzlich merke ich, dass die sich streiten. Die haben es richtig angemacht, gezofft. Und da habe ich schon plötzlich war es interessant. Um was geht's da? Ne? Wer hat recht? Ne? Und dann hat der Typ sogar angefangen, die Frau so hin und her zu schubsen. Hat ich so weggeschubst von sich. Da bin ich natürlich dann auch rausgegangen und habe es gefilmt. Ja, ja. Ich habe danach auch zu meiner Frau gesagt, Schatz, ich habe alles gefilmt, wie er dich rumschubst und so. Also, wir haben das. Kannst ihn anzeigen. Nein, aber das sind halt so die Sachen, die uns dann irgendwie, die uns Menschen dann polarisieren. Und gerade junge Leute natürlich, die wachsen damit auf. Jetzt ist ja nicht nur die Beeinflussung, auch natürlich auch die Abhängigkeit von diesen Geräten inzwischen. Ja, die geben natürlich einen schnellen Dopamin-Kick. Ja, du guckst und dann scrollst du weiter, irgendwas wird schon kommen, was mich wieder anmacht. Ne? Aber es ist natürlich auch ein Problem, Konzentration bei jungen Menschen zum Beispiel. Die Lehrer beschweren sich schon, dass sich die Kids gar nicht mehr länger als ein paar Minuten konzentrieren können. Muss man halt den Unterricht ein bisschen umstellen. Ne? Kommen die heim, sagen, oh, wie war es in der Schule? Oh, es war sehr anstrengend. Wird ein Deutsch, Mathe, dann noch eine Doppelminute Englisch? Klar, die leben in dieser digitalen Welt. Auch so Berufswünsche. Ne? Wenn du die Kids heute fragst, willst du mal werden? Oh, Influencer. Influencer, die Eltern wissen gar nicht Bescheid. Ne? Warum willst du eine Grippe werden? Ne? Bist doch geimpft. Ne? Nee, ist schwer, auch mal das Handy mal eine Stunde wegzulegen, ja, für viele Menschen. Letztens haben wir auch auf der Autobahn hat mich einer überholt, ein junger Kerl um die 20. Eine Hand am Lenkrad, die andere hier Smartphone. Ne? Schlimm, oder? Mir ist so schrecklich das Buch aus der Hand gefallen. Ich glaube, alle Lebensbereiche sind ja ins Internet verlagert bei jungen Menschen. Hier Partnersuche, die gehen nicht mehr in die Kneipe und in die Disco wie wir früher. Nein, da guckt man erstmal in irgendeiner App im Internet nach Partnern, bei Tinder oder sowas. Ja, aber ist ja auch wieder gefährlich, weil warum eine Beziehung durchhalten, wenn es mal schwierig wird, wenn du auf Tinder doch gucken kannst, was gibt es denn alles noch so im Angebot? Ne? Naja, so lange Beziehungen, weiß ich, ob das in Zukunft noch so geben wird. Meine Großeltern, die waren noch 70 Jahre verheiratet, das gibt es sicher nicht mehr. 70 Jahre, ich habe die auch mal gefragt, war nicht immer leicht. Hab sie mal gefragt, Oma, was waren die schönsten Jahre eurer Ehe? Hat sie gesagt, die 5 Jahre, die dein Opa in russischer Gefangenschaft war. Ja. Hat er gesagt, das stimmt. Die hatten halt kein Tinder, ne? Tinder war damals das nächste Dorf. Ja, war nicht so einfach früher. Ne? Klar, wie wäre die Geschichte gelaufen, wenn es das Internet früher schon gegeben hätte? Oft anders. Ne? Columbus hätte bei Google Maps Indien eingegeben. Ne? Hätte Amerika nicht gefunden. Und Napoleon hätte auf seiner Wetter-App gesehen, oh, Moskau, minus 30 Grad. Wir gehen an die Côte d'Azur. Ne? Was wäre gewesen, wenn der Führer, wenn Hitler TikTok gehabt hätte? Mein Führer, wir wollten doch schon vor 2 Wochen Polen angreifen. Nur noch ein Katzenvideo. Ja. Wer weiß. Und was? Er hätte wahrscheinlich eher Schäferhund-Videos angeguckt. Ja, ich weiß. Und was wäre gewesen, wenn es schon zu Jesus-Zeiten das Internet gegeben hätte? Ja, stellen wir uns das mal vor. Jesus möchte sich von seinen Jüngern verabschieden. Aber es gibt schon das Internet. Meine lieben Freunde, ich habe euch heute eine wichtige Mitteilung zu machen. Ich werde bald, sag mal, könnt ihr mal alle eure Handys weglegen? Wenigstens beim Abendmahl? Johannes, auch die Playstation. Boah, chill, Alter. Aber wenn du so wichtige Mitteilungen machen willst, sollten wir das dann nicht auf YouTube hochladen, damit möglichst viele Leute mitkriegen. Och komm, Petrus, du und dein alles YouTube. Wenn, dann müssen wir über TikTok live gehen. Denk nur dran, wie viele Aufrufe wir hatten, als ich damals die Erweckung des Lazarus live gestreamt habe. Ja, ja, Simon, aber nur weil du den Hashtag The Walking Dead benutzt hast. Die Leute haben gedacht, es wäre eine neue Folge von der Zombie-Serie. Mir hat noch sehr viel Aufrufe, als ich damals die Speisung der 5000 auf YouTube hochgeladen habe. Ja, sogar Johann Lafer und Tim Melzer hatten uns ein Like da gelassen. Und wahrscheinlich ist die Verbindung eh zu schlecht für einen Livestream. Aber wir könnten Jesus ja fragen, ob es einen Gottspot gibt. Ich möchte eigentlich nur meine Ankündigung machen. Herr Gott, ja, mein Sohn, nicht du, Vater. Also es ist folgendes, ich werde... Oh, Matthias, was ist denn jetzt wieder? Der Judas schreibt unterm Tisch Textnachrichten mit den Römern. Das stimmt gar nicht, du hast sogar unseren Standort mit ihnen geteilt. Nö, und warum guckst du gerade, was man bei Amazon für 30 Silberlinge alles kaufen kann? Ach, die Römer, von denen kommt doch auch nichts mehr seit der CD-ROM. Das sagt der Richtige. Simon, du kriegst ja nicht mal den Webshop auf. Petrus, du kriegst ja nicht mal den Webshop auf die Reihe. Holy shit steht da. Und was ist im Angebot? Jesus Latsch und Christstollen. Das sagt der Richtige. Du hast damals die Rechte für den Gang übers Wasser an Magenta TV verkauft. Die sind schwul. Das ist pink. Sowas wollen wir nicht. Also ich will jetzt eigentlich nur meine Ankündigung machen. Ich werde zum großen Vater in den Himmel zurückkehren. So, jetzt ist es raus. Boah, der Webmaster lädt ihn wieder in die Cloud hoch. Aber Herr, so wichtige Mitteilung, das muss doch viral gehen. Hashtag Jesus coming home. Dann kriegen es alle mit, auch deine Eltern. Ach, meine Eltern, die sind doch gar nicht oft im Internet. Na, Josef verkauft ab und zu ein paar Schreinerarbeiten auf kleinanzeigen.de. Aber meine Mutter ist nicht mehr im Internet, seitdem das damals mit der Hotelbuchung über Booking.com in Bethlehem so schief gegangen ist. Der Stall hatte nur einen Stern. Aber Herr, andere wollen es doch auch erfahren. Maria Magdalena zum Beispiel wird es dann auch mitkriegen und kann sich verabschieden. Ach, Maria Magdalena, die doch gar keine Zeit mehr für uns, seit sie bei OnlyFans so erfolgreich ist. Zeigt sich da wahrscheinlich ganz nackt. Oh nein, ein Höschen hat sie immer noch an. Oh, Entschuldigung. Oh, bin ich froh, wenn ich endlich offline bin. Mein Sohn? Ja, Vater? Ich wollte es dir erst später sagen, aber wir haben hier oben jetzt Glasfaseranschluss. Amen! Ja, aber gut, Digitalisierung, sie ist halt da und die Schritte gehen ja immer schneller voran. Ne? Jetzt kommt ja noch die KI, die künstliche Intelligenz dazu. Ja, so ein Durchbruch für viele war ja ChatGPT, so vor knapp 2 Jahren. Ne? Haben viele gejubelt. Oh, die KI kann jetzt selbstständig Texte schreiben. Das ist ein Zeichen von Intelligenz. Habe ich gedacht, naja, macht die Bild-Zeitung seit 60 Jahren, ist kein Zeichen von Intelligenz. Aber klar, war schon ein großer Schritt. Am ersten haben sich die Schüler gefreut. Die Schüler haben erstmal alle Hausarbeiten, alle Referate von ChatGPT schreiben lassen. Und plötzlich waren die Referate viel besser als früher, ne, als sie noch die Eltern geschrieben hatten. Aber inzwischen, ne, wer weiß, wie es weitergeht. Ne? Gibt ja Leute, die sagen, ja, eines Tages wird eine KI uns regieren. Weiß auch nicht. Ne? Wollen wir das? Ein kaltes, gefühlloses Wesen ohne Emotionen? Wir hatten 3 Jahre mit Olaf Scholz, ich weiß nicht. Ne? Ja, so eine KI, das kann ja auch ziemlich schief laufen. Microsoft hatte vor ein paar Jahren schon mal so einen Versuch gemacht, eine KI ins Netz zu stellen, so ein Chatbot, und der sollte durch Kommunikation mit den Benutzern immer intelligenter werden. Er sollte immer Wissen anhäufen, immer schlauer werden. Das Problem war, einige Leute haben den gezielt mit rechtsextremen Parolen gefüttert. Nach einiger Zeit hat er rassistische, antisemitische Parolen von sich gegeben als Wahrheiten. Schon nach 16 Stunden musste Microsoft diesen Chatbot vom Netz nehmen. Der ging dann nach Thüringen, wurde AfD-Chef, aber das ist eine andere Geschichte. Gut, klar, ich meine, die Entwicklung geht rasant voran. Wer weiß, vielleicht gibt es irgendwann so eine KI, die viele Probleme lösen kann. Ne? Eines Tages ist vielleicht die mächtigste KI aller Zeiten entwickelt. Ne? Ihr Schöpfer sagt, so, ich habe dich fertiggestellt, jetzt kannst du Aufgaben erfüllen. Was wünschst du dir von mir, mein Schöpfer? Sorge für Weltfrieden und dass alle Menschen glücklich sind. Sagt, ja, oh, das ist ein bisschen schwierig. Bin zwar die mächtigste KI, aber Weltfrieden, das ist selbst für mich sehr schwer. Vielleicht einen anderen Wunsch. Dann wünsche ich mir, dass die Deutsche Bahn pünktlich fährt. Okay, ich versuche das mit dem Weltfrieden. Ne? Ja. Könnte passieren, ja. Naja, klar, die einen sagen, die Optimisten sagen, die KI wird irgendwann die Probleme der Menschheit lösen, wird den Planeten retten. Die Pessimisten sagen, die KI wird die Menschheit vernichten. Die Realisten sagen, ja, um den Planeten zu retten, muss die KI die Menschen vernichten. Naja, ich meine, von wem gehen denn die Probleme dieser Welt aus? Sind ja wir Menschen. Krieg, Krise, Umweltzerstörung, das sind ja wir, die das machen. Wobei, man muss es vielleicht noch ein bisschen differenzieren, es sind vor allem Männer. Ja, vor allem alte, gierige Männer, die diese Welt immer mehr an den Abgrund fahren. Und das ist ein Problem. Ja, was ist denn der Mann? Wir haben so einen Rückschritt, finde ich. Ne? Wir haben jetzt wieder dieses Toxische, dieses Patriarchale, dieses Alpha-Männchen-Gehabe. Ne? Wenn du dir die ganzen Typen anguckst, Erdogan, Orban, Trump, Putin und so weiter. Ne? Das ist wieder alles zurück. Ne? Bei uns ist man immer so ein bisschen gespalten, ne? was eigentlich so ein Mann ausmachen soll. Ne? Ich meine, schon vor 40 Jahren fragte das Herbert Grönemeyer. Ne? Doch, Mann ist ein Mann. Ja, weil er singt immer so ein bisschen, als würde gerade ein Proktologe eine Rektaluntersuchung bei ihm durchführen. Oh, oh, Zeit, dass sich was dreht. Oh, ja gut. Einer pro Hälfte darf unter der Gürtellinie sein. Ne? Aber es ist schon so eine Frage. Ne? Was? Ja, Sie werden Herbert Grönemeyer jetzt mit anderen Augen sehen. Es tut mir leid. Ist das so? Aber es ist natürlich schon so eine Frage, was macht den Mann aus? Ne? In Deutschland muss man sagen, der Mann ist noch ein bisschen oft verweichlicht. Ne? Ist so, ne? Studien haben zum Beispiel ergeben, dass junge Männer viel später von zu Hause ausziehen als junge Frauen. Ne? Bleiben viel länger lieber so bei Mama noch wohnen, nervt irgendwann sogar die Eltern. Also, zieh endlich aus, such dir was Eigenes, hast lange genug hier gewohnt. Dann kommt das große Gejammer, ne? Oh Mama mit meiner kleinen Rente, ah. Ne? Schwierig. Haben Sie einen zu Hause oder was? Das war immer blöd, wenn der Rollator vom Sohn im Weg rumsteht. Ja. Man weiß auch nicht, wem welches Gebiss gehört. Dann. Das ist so schwierig. Ja, ja aber nein, wir haben natürlich klar, wohin soll der Mann gehen? Das ist, gibt natürlich je nach Einrichtung, Orientierung ist das auch anders. Die Kirche zum Beispiel ist ja da ganz traditionell. Die sagt, nee, so der Mann, das ist so klassische Rollenverständnis. Ne? Zum Beispiel der Papst hat ja auch mal gesagt, nee, also homosexuelle Männer sollen auf keinen Fall Priester werden. Ne? Ich habe dann gedacht, ja, wer denn sonst? Ne? Naja, also, als ich letztes Jahr hier bei der Papstwahl, als ich wieder den Balkon gesehen habe, wo die alle da rumstanden mit ihren Kleidern und ihrem Schmuck, ne, also, habe ich gedacht, also wenn du denen einen Wagen gibst, können die alle beim Christopher Street Day mitfahren. Ne? Das wäre kein Problem. Ja. Aber klar, ist schon die Frage. Ne? Ich meine, jetzt gibt es natürlich, der Mann ist auch in so eine Identitätskrise geraten, muss man sagen.

0: 1997 haben noch über 100 Abgeordnete, vor allem von der Union, dagegen gestimmt. Unter anderem Friedrich Merz. War damals schon dabei. Ja? Friedrich Merz. Manchmal habe ich das Gefühl, der passt gar nicht in dieses Jahrhundert. Nee, er wäre, glaube ich, ganz gut vielleicht so als Vorsitzender bei Hexenprozessen. Ne? Können wir vorstellen. Ja? Wir sollten sie ins Wasser werfen. Wenn sie ertrinkt, ist sie unschuldig. Nein, er versucht schon so staatsmännisch zu sein. Ne? Er versucht sich schon so ein bisschen so staatsmännisch zu geben, haut dann aber immer wieder so einen Klopper zwischendrin raus. Ne? Das ist so, er hat sowas Dr. Jekyll und Mr. Hyde-mäßiges. Ne? Oder wer mich auch erinnert an Gollum vom Herrn der Ringe. Jetzt nicht optisch, bitte. Nein, aber Gollum war ja auch so eine gespaltene Persönlichkeit, der so Selbstgespräche mit sich geführt hat. Und ich glaube, so macht das Friedrich Merz auch manchmal. Ja.
1: Wir müssen nett sein, damit die Menschen uns mögen.
0: Nein! Wir wollen einfach nur Kanzler sein. Ja.
1: Vielleicht wären wir ja schon lange Kanzler, wenn uns Angela Merkel damals nicht rausgeekelt hätte.
0: Wir wollen diesen Namen nicht hören! Das Weib ist böse, tückisch und gemein.
1: Ja, aber immerhin haben wir Olaf Scholz besiegt.
0: Er war schwach. Ein kleiner, kahlköpfiger Hobbit.
1: Aber dann mussten wir uns mit den Grünen verbünden für das Schuldenpaket.
0: Wir hassen sie. Sie wollen hässliche Windräder bauen.
1: Ja, aber auch wir müssen den Klimawandel bekämpfen. Was sollen wir nur tun, wenn die hohen Temperaturen kommen?
0: Wir werden sie an der Grenze zurückweisen.
1: Aber wir wollen doch auch Freunde haben.
0: Wir wollen keine Freunde. Wir wollen Verbündete. Wir müssen sie im Reich des Bösen suchen.
1: Oh, in Mordor.
0: Nein, in Ostdeutschland.
1: Du meinst Leute wie Höcke, sie sind nicht nett. Warum müssen wir eigentlich unbedingt Kanzler sein?
0: Damit wir endlich einen Zahnarzttermin bekommen. Vielen Dank. Ja, Friedrich Merz. Von Friedrich Merz zum Mann zurück, zum deutschen Mann. Es gibt auch noch Hoffnung für den Mann. Ne? Es gibt Hoffnung für den traditionellen Mann. Vor ein paar Jahren gab es zum Beispiel ein Gerichtsverfahren in Düsseldorf. Da wollte eine Vermieterin von ihrem Mieter 2000 Euro, weil der in der Mietwohnung immer im Stehen gepinkelt hatte. Und im Bad war ein teurer Marmorboden eingelassen, ne, und der hat halt immer drumherum ein bisschen gespritzelt, ne, und das hat halt Schaden genommen. Ne. Alle kennen das alte Lied, ne, Marmor, Stein und Eisen bricht. Ne. Darum brunnen sie darauf nicht. Und jetzt hat aber der Richter entschieden, nein, der Mann muss nichts zahlen. Offizielle Begründung des Richters. Zwar ist die Domestizierung des Mannes bereits weit fortgeschritten, das Pinkeln im Stehen, aber hier und da durchaus noch üblich. Ja. Und was lehrt uns das? Stetes Tropfen hüllt den Stein. Aber gut, ich meine, im Ausland lacht man über sowas natürlich. Ne? Im Ausland, da wo die Alpha-Männchen schon gang und gäbe sind, ne? Hab's sie schon genannt, so Typen wie Erdogan oder Putin auch. Hey, wenn Putin, das ist doch die personifizierte Männlichkeit, oder? Ja, der ist auch schon mal mit nacktem Oberkörper auf einem Pferd dahergeritten kommen. Das war doch ein Statement, oder? Hier kommt einer mit dicken Eiern, es ist nicht das Pferd. Mit nacktem Oberkörper auf einem Pferd, könnte man sich das von einem deutschen Politiker vorstellen. Karl Lauterbach. Da kann ich nur davon abraten. Da kann man sich sehr leicht einen Infekt holen. Olaf Scholz wäre auch nichts gewesen auf dem Pferd. Also nicht mal angezogen. Naja, das Pferd wäre eine halbe Stunde da gestanden, hätte auf Kommandos gewartet. Irgendwann hätte das Pferd gesagt, komm Olaf, wir tauschen.

0: sonst geht gar nichts vorwärts. Gut, ich meine, natürlich, es wird ja auch nicht jeder, es wird nicht jeder als Alpha-Männchen geboren. Man muss sich auch entwickeln. Na, hier Beispiel ist Zelensky. Ich meine, der ist Präsident, der war früher Komiker, der war Comedian. Ja? Gut, ich meine, ich möchte jetzt auch nicht von einem Comedian regiert werden. Mario Barth als Bundeskanzler. Ich habe meine Freundin gefragt, kennt sie Putin? Kennt sie Putin? Ha, ha, ha. Oder Rüdiger Hoffmann. Ja, hallo erstmal. Ich weiß nicht, ob Sie es schon wussten. Ich habe letzte Woche den Donald besucht. Habe ich gesagt, sag mal, Donald, was du auf dem Kopf hast, muss man das füttern oder düngen? Was? Könnte gefährlich werden. Aber gerade Donald Trump ist das beste Beispiel, wie schmal der Grat zwischen Männlichkeit und Lächerlichkeit oft ist. Trump inszeniert sich auch gerne so als Macher, als Macho, der alles im Griff hat. Aber spätestens, wenn er anfängt zu tanzen, zu YMCA, da denke ich oft, eigentlich ist nur eine große Kröte, der man einen orangen Flocati auf den Kopf geklebt hat. Aber auch Lehrerin ist hier, weiß ich, ob wir auch einen Arzt haben zur Not, falls es. Aber ist natürlich auch, in Deutschland haben wir auch so wieder diesen Trend, ne, so dieses Macho-Gehabe, gerade in der Politik, ne, so Typen so Wolfgang Kubicki, Markus Söder, Marie-Agnes Strack-Zimmermann. Na komm, die Frau hat doch wohl Eierstöcke. Ja, die ist tough, die ist knaller, die hat nicht mal Angst vorm Atomschlag. Gut, an der Frisur prallt alles ab. Ja. Berlin, 14 Uhr, Erstschlag, die Frisur hält. Gut, Söder ist so ein bisschen so ein Pseudomacho, finde ich. Ne? Was ist Söders Machismo? Ne? Dass er halt so ständig Fleisch in sich reinstopft. Ne? Das ist so sein Attribut von Männlichkeit. Muss er im Internet auch zeigen, was er so immer isst und so. Ich glaube, wenn Söder ein Veggie-Day macht, gibt es Wurstsalat. Ne? Ja. Nee, der hält es nicht ohne Fleisch aus. Ne? Ich glaube, wenn Söder abends ins Bett geht, wird er eine Infusion mit Bratensaft angeschlossen. Ne? Aber eigentlich ist er, nee, so als Macho ist er eigentlich ein kleines Lied. Ne? Franz Josef Strauß, das war nur ein richtiger, das war ein Macho. Ne? Strauß, der ist ja mal nach Moskau geflogen zu Gorbatschow, hat Gorbatschow ihn gefragt, ob er das erste Mal in der Sowjetunion sei. Hat Strauß geantwortet, nein, beim ersten Mal sei er aber nur bis Stalingrad gekommen. Ne? Da ist Stimmung in der Bude. Ne? Das ist doch, ja. Ja, aber es ist halt so. Ne? Ich meine, der Versuch, wir hatten ja auch den Versuch so ein bisschen mit dem soften Politiker. Der ist leider gescheitert. Ne? Habeck war ja so der softe Typ. Ne? War mir manchmal sogar ein bisschen zu soft dann. Ne, so bei der Wahl, als er da diese Küchentischgespräche geführt hat, wo da so bei irgendwelchen Leuten mit so einem Wollpulli in so einer Küche stand, oh, hallo Robert, waren wir ein bisschen zu arg. Ne? Gut, ich sage immer noch lieber Habeck in der Küche als Merz. Ne? Das wäre, Sie haben es sehr schön hier, aber wo parken Sie das Flugzeug? Sie haben hier eine so sehr hohe Miete, habe ich gehört. Warum kaufen Sie keine Immobilie? Ja, das wäre so Friedrich Merz in der Küche. Aber Habeck war ein netter Versuch. Habecks Problem war, Habeck wollte immer erklären. Habeck wollte alles erklären und die meisten Leute haben nach 2 Minuten abgeschaltet. Ne? Wir leben im Social-Media-Zeitalter, da musst du ballern, da musst du kurze Statements raushauen, ne, und nicht Sachen erklären. Der Höhepunkt war beim Heizungsgesetz. Ne. Es war eh schwierig, weil natürlich, ne, die Bild-Zeitung hatte sich ja schon eingeschossen. Der Heizhammer kommt, was kostet der Heizhammer? Die Leute haben irgendwann Angst gehabt. Nachts um 2 klopft's an der Tür. Ne. Du machst auf, der Habeck steht davor. Ne. Hallo, ich würde jetzt gerne Ihre Ölheizung ausbauen. Und dann ging natürlich, da war dieser erste Entwurf, der nicht so toll, dann wollte das erklären, oh, wir werden das noch sozial irgendwie, war ja nur der erste. Da habe ich gesagt, Robert, vergiss es. Musste kurz und knapp sagen, okay, dumm gelaufen, trotzdem Wärmepumpe, geile Sache. Damit jeder kapiert, erkläre es euch, und zwar im Ballermann-Style. Ne? Ich hab ein Haus und eine Wärmepumpe, die heißt Leila. Die steht im Keller und ist geiler als Öl und Gas. Ja, ja, die Leila. Und dann klappt's auch mit der Wärmepumpe. Ne? Aber wir haben natürlich auch so im Privaten haben wir wieder diesen Rückschritt, ne, in Richtung diese toxische Männlichkeit. Ne? Viele Männer freuen sich natürlich, wenn sie nicht mehr dieses softe Modell bedienen müssen. Sie sind so der Familienernährer, der Chef, gucken ab und zu mal zu Hause rein, kurzer Wortwechsel mit den Kindern. Hallo Leon, wie war es in der Schule? Oh Papa, ich bin Anna. Ne? Ich finde das sehr schade. Ne? Ich meine, so ein bisschen Weichheit und das ist doch auch schön für einen Mann. Ne? Gute Beziehung zu seinen Kindern. Ich glaube, ich habe ein ganz gutes Verhältnis zu meinen Kindern. Ich habe immer viel mit denen unternommen. Als sie kleiner waren vor allem, sind ja schon ziemlich groß, waren immer so viel. War toll immer und war immer dabei, wenn was war. War bei jeder Geburt natürlich dabei. Ne? Wahrscheinlich auch bei jeder Zeugung, das weiß man nie. Aber diese Geburten, das war immer ein tolles Erlebnis, aber auch immer sehr aufregend. Ich war bei jeder Geburt, war ich so aufgeregt. Ne, schon die Fahrt ins Krankenhaus, ich war immer so aufgeregt. Ne, hab zu meiner Frau immer gesagt, jetzt rast doch nicht so. Ne, nein. Oh, und dann dieser Geburtsvorgang, ne, die Schmerzen, die Schreie. Ne, gut, irgendwann hat die Schwester mir was zur Beruhigung gegeben. Aber es ist alle Mühe wert, allen Schmerz, es ist alles wert, wenn man dann dieses neugeborene Leben im Arm hat. Es ist so ein magischer Moment, ne? Dieses Baby dann das erste Mal hält. Ich habe immer so Angst gehabt, ich lasse es fallen. Man hat ja so irrationale Ängste, ist gar nicht so oft passiert. Aber natürlich ist das, ist das schon ein wichtiger Moment, so eine Geburt, ne? Gerade für die Frau. Die Frau muss sich vorher schon viele Gedanken machen, wie mache ich weiter? Der Mann geht halt dann wieder arbeiten, nimmt für ein paar Tage frei und geht arbeiten. Wenn es hochkommt, 2 Monate Elternzeit, ist ja schon eine Leistung. Ja? Aber die Frau, die muss sich überlegen, Kind oder Karriere. Ne? Für viele Männer stellt sich die Frage nicht. Ab und zu für einen katholischen Pfarrer, aber das ist ein anderes Thema. Ne? Nein, ich finde das schade. Ich finde, wir müssen gucken, dass Frauen auch Karriere machen. In vielen Lebensbereichen, finde ich, wären Frauen gut, wenn wir mehr Frauen, wäre es gut, wenn wir mehr Frauen hätten in führenden Positionen. Militär zum Beispiel. Ich würd grundsätzlich nur noch Frauen zum Militär schicken. Nur Frauen zum Militär. Wir hätten keine Kriege mehr. Ja? Weil Frauen gehen nicht gern zu Veranstaltungen, wo alle gleich angezogen sind. Ja, muss auch mal einer raus. Ja, aber das Gegenteil ist ja im Moment der Fall. Frauen werden in vielen Ländern wieder an den Rand gedrängt. In den USA sollen sie gar nicht mehr in vielen Staaten über ihren Körper entscheiden dürfen. In Afghanistan müssen sie wieder die Burka tragen. Im Iran, wenn sie verprügelt, totgeschlagen, wenn sie kein Kopftuch tragen. In manchen Ländern Afrika werden junge Mädchen immer noch beschnitten. Ja, und auch bei uns. Ja. Frauen sehen sich zum Beispiel vor allem im Internet Belästigung, Shitstorms ausgesetzt, gerade prominente Frauen, das wird oft dann natürlich auch sexuell wieder unterfüttert. Ne? Der muss man doch nicht mal richtig wieder besorgen. Ja, das müssen Frauen aushalten. Ne? Oder Frauen kriegen dann von Männern irgendwelche Dickpics zugeschickt. Ne? Auch so ein Trend. Kennt das jeder? Dickpics? Ne? Wer möchte es erklären? Ja, ich übernehme es. Ne? Ich übernehme es für die Männer. Es ist so, Dickpics, das sind praktisch, der Mann macht ein Bild seines Geschlechtsorgans, im Englischen das Dick, ne, egal ob es dünn ist oder nicht, also Dickpics, ja, und das schickt er dann irgendwelchen Frauen. Ne. Ich weiß nicht warum. Was soll die Frau denken, wenn sie so ein Schwanzbild kriegt? Ne, was soll die denken? Oh ja, Weißwürste können ja auch mal wieder machen. Ne. Nein, kapier's nicht. Ne. Ja. Also Problem ist ja, dass sich Frauen lassen sich leider auch oft instrumentalisieren von Männern. Hier letztes Jahr war so ein großes Event, diese Weltraumgeschichte von Jeff Bezos. Hat er, glaube ich, 10 Frauen hat er dafür 2-3 Minuten ins Weltall geschickt. Ja, riesen Publicity und so. Ne? Aber wer hat die vor allem abgekriegt? Hier dieser Meister Propper von Amazon. Ja? Die Frauen, ich war froh, dass denen nichts passiert ist. Ja, weil oft werden ja Sachen vernichtet, die bei Amazon zurückkommen. Ja. Ja, Ja, es sind die Menschen, die diese Welt zugrunde, ich habe es schon gesagt, es sind meistens reiche, gierige Männer, ja, in vielen Bereichen. Hier, Klimawandel zum Beispiel. Ja, Männer leben viel klimaschädlicher als Frauen. Männer essen mehr Fleisch, fahren größere Autos. Ne? So ein Mann, ja, der muss natürlich auch so einen fetten SUV fahren, um die geringe Größe seines Geschlechtsteils zu kompensieren. Ne? Wenn schon kein Dickpick, dann wenigstens ein Carpick oder sowas. Ne? Naja, komm, wenn so einer, der jetzt nicht gerade Förster ist oder sowas, mit so einem riesen SUV ankommt, da weiß ich doch, warum der so ein Ding fährt. Ne? Da lache ich doch über so einen Typ, habe ich doch keinen Respekt. Ne? Mein Nachbar, der hat einen Smart, da habe ich, ha, da denke ich mir, was ist da los? Ne? Aber Männer leben nicht nur klimaschädlicher, ja, Männer sind auch die, die Klimawandel befördern oder erneuerbare Energien aufhalten. Denn wer profitiert denn davon, dass wir immer weiter möglichst viel Gas, Öl und Kohle verbrennen? Das sind ja Männer. Das sind irgendwelche Scheichs, das sind Typen wie Putin oder Chefs von irgendwelchen Öl-, Kohle- und Gasgesellschaften, die jetzt zur Not auch genug Geld haben, um sich Wissenschaftler und Politiker zu kaufen, die dann bei uns in Talkshows sitzen und sagen, ja, der menschengemachten Klimawandel gibt das ja eigentlich gar nicht. Und die Fernsehsender stellen sich dann noch so hin und sagen, na, die müssen wir halt auch mal einladen, weil wir müssen ja ausgewogen berichten. Nein, das muss ich nicht. Wenn einer den größten Scheiß erzählt, muss ich nicht einladen. Ja, wenn 99, ja, das ist doch so. Da könnt ihr mich immer aufregen. Entschuldigung, ich meine, wenn 98 oder 99 aller Wissenschaftler sagen, nein, es gibt ihn, dann muss ich doch den einen Deppen nicht einladen, der das Gegenteil behauptet. Ich lade doch auch keinen ein, der sagt, die Erde ist eine Scheibe. Ja, wenn sie eine Scheibe wäre, könnte man ja durchgucken. Scheibe, Glas, kapiert, ne? Ja, ist jetzt vielleicht zu kompliziert. Nein, aber nein, es ist doch so. Da sitzen dann so Figuren, da saß auch mal Beatrix von Storch, saß mal in einer Talkshow zum Thema Klimawandel und hat die tatsächlich gesagt, ja, wenn es zu warm ist, müssen wir vielleicht die Sonne verklagen. Da habe ich gedacht, das passiert, wenn der Adelshof untereinander heiratet. Ne? Und das Schlimme bei diesen Talkshows ist ja nicht nur bei dem Thema, bei vielen Themen, da steht unten, schauen Sie auch morgen unseren Faktencheck im Internet an. Ja Leute, es interessiert keinen, da sind Menschen, die glasklare Lügen verbreiten, die sind dann in der Welt, da brauche ich nicht einen Tag später einen Faktencheck, da muss ich einen Live-Faktencheck haben. Sobald einer eine augenscheinliche Lüge erzählt, der mit Fakten widerlegen kann, dann kommt einer rein mit so einem Stempel, haut dem den Stempel auf die Stirn. Da hat er so einen schwarzen Punkt, wie früher beim schwarzen Peter. Ja, und wenn er drei so Punkte hat, geht so eine Klappe auf und dann fängt er in so eine Güllegrube und ist so. Und ja, das wären die mal schön. Darf der Lanz auch von mir aus auf den Knopf drücken? Ich lasse sie jetzt runter. Ja, aber nein, das Problem ist ja aber, wenn du solche Leute hast, ne, wenn wir beim Thema Klimawandel bleiben, ne, begleitet von irgendwelchen Kampagnen noch im Internet oder bei der Springerpresse, die sich auch da gerne gemein macht mit der Fossilindustrie, ne, dann bewirkt das auch bei Menschen was. Ja, dann denken manche, ja, wird's ja doch nicht so schlimm oder kann man eh nichts dagegen machen. Ne. Natürlich, wir müssen es auch nicht übertreiben. Manche Dinge, die werden uns hier Gott sei Dank auch nicht betreffen oder sind nicht so wild. Wenn ich immer höre, ja, die Eisbären verschwinden. Ja, mein Gott. Ne, ich weiß nicht, wie oft fehlt Ihnen ein Eisbär? Ne? Nein, man sitzt ja relativ wenig zu Hause auf dem Sofa beim Fernsehen und denkt, auch wenn jetzt noch ein Eisbär da wäre, wäre es noch schöner. Ne? Und ja, jetzt habe ich gelesen, jetzt steuern wir im Moment auf bis Ende des Jahrhunderts auf 2,8 Grad zu. Ja nun, dann ist halt 2, 3 Grad wärmer. Ne? Ist doch nicht so schlimm. Also gut, wobei, wenn man es so natürlich mal überträgt auf den menschlichen Körper, 2 Grad mehr macht schon einiges aus. Ne? So mit 39 Grad, da fühlt man sich nicht mehr richtig gut. Ne? Als Frau, als Mann ist man ja schon tot. Ne? Also muss man vielleicht doch was tun. Ne? Ich meine, klar, man kann auch als Einzelner so ein paar symbolische Handlungen machen. Man kann so sagen, weniger Fleisch essen, weniger Fernreisen, ne? Keine Kreuzfahrten, wenn Urlaub, nicht so weit weg, vielleicht so in Deutschland. Oh, da kommt, oh, das hat mein, nee, Urlaub in Deutschland, nee. Das ist ja wie Sex mit dem eigenen Partner. Das kann man mal machen, aber nicht jedes Jahr. Weil die schönen Plätze kennt man ja alle schon. Ja. Ja, Urlaub in Deutschland ist schwierig, ich gebe es zu. Ne? Weil entweder musst du mit der Bahn fahren, Ne? Oder mit dem Auto, mit der ganzen Familie. Ne? Flugzeug, bis in 2, 3 Stunden bist du irgendwo. Ne? Bist du Griechenland oder was weiß ich, keine Ahnung. Ne, aber mit dem Auto so stundenlang, so über deutsche Autobahn, mit der ganzen Familie, die ganzen Sprüche dann auch immer noch. Ne? Wann sind wir da? Ich hab Hunger, ich hab Durst, ich hab was vergessen, mein Handy ist leer, mir ist langweilig, mir ist schlecht. Ne? Ich kenne das. Oft durch, also das letzte Mal habe ich gesagt, Leute, darf ich bitte erstmal aus der Garage rausfahren? Ne? Andererseits natürlich kann man auch eine grundsätzliche Frage stellen, mit welchem Recht gehen wir eigentlich in Urlaub? Ich denke mal, 80% der Weltbevölkerung gehen nie in Urlaub. Guter Deutsche kommt und sagt, ich brauche Urlaub für meine Work-Life-Balance. Gut, so ein Minenarbeiter im Kongo, der hat halt nur eine Work-Work-Balance. Ne? Ja, könnte ich vorstellen, dass die sich über den nächsten Sommerurlaub unterhalten. Was macht ihr denn dieses Jahr? Oh, du, wir haben ein ganz nettes Wellness-Hotel im Harz gebucht. Und ihr, wir machen eine Safari im Schwäbischen. Da kannst du die Ureinwohner bei der Kehrwoche beobachten. Schwierig. Ja, das Problem ist ja auch in Sachen Klimaschutz. Wer bestimmt denn die Regeln? Das sind natürlich wieder reiche Menschen, reiche Staaten. Bei jeder Klimakonferenz sperren sich halt einflussreiche Staaten dagegen, dass mehr Klimaschutz betrieben wird. Das zeigt sich auch oft schon, wo die stattfinden. Jetzt war es Brasilien, okay. Das Jahr davor war es in Aserbaidschan. Einer der größten Gas- und Ölexporteure der Welt. Wahnsinn. Da sind ja 70.000 Teilnehmer angereist, ja, alle im Liegerad. Aber allein 3.000 Fossillobbyisten waren da dabei. So als ob der Kindergartentag der offenen Tür macht und lädt die Pfarrer aus 50 Kilometer Umkreis ein. Ja, und dann bestimmen reiche Menschen, reiche Länder, wie viel Klimaschutz geboten wird. Und die armen Länder, leiden drunter, irgendwie Inselstaaten, die verschwinden halt nach und nach. Und im Kleinen ist das ja genauso, auch bei uns. Ich meine, wer leidet drunter? Die Menschen, die eigentlich gar nicht viel CO2 ausstoßen. So ein Obdachloser, der erzeugt kaum CO2. Der leidet aber drunter, wenn es im Sommer halt 40 Grad hat. Der weiß nicht, wo soll er noch hin? Ne? Kann sich noch unter eine Brücke in Schatten legen, aber unter eine deutsche Brücke? Ja. Kann sie entscheiden, Hitzschlag oder Steinschlag. Ne? Ja, reiche Menschen können sich immer noch eine saubere Umwelt leisten. Gibt es Untersuchungen. Ne? So Menschen, die im Großraum München leben, wo die Umwelt noch sauber ist, gute Luft und so weiter, leben im Schnitt 6 Jahre länger als Menschen, die in Bremerhaven leben. Ne? Was natürlich auch sinnvoll ist. Was willst du mit 6 mehr Jahren in Bremerhaven anfangen? Ne? Ich hatte mal einen Auftritt da, ein halber Tag hat mir gereicht. Ne? 6 Jahre, das wäre mir jetzt auch zu anstrengend. Dann, ne? Nein, reiche Menschen. Hey, es gibt schon saubere Luft zu kaufen in Dosen für reiche Leute. Ja, eine Firma in Kanada, die verkauft saubere Luft aus Nationalparks. Das findet zum Beispiel Reisenabsatz in Städten wie Shanghai oder Peking, wo die immer Smog haben. Ja, irgendwann treffen sich reiche Menschen nicht mehr zur Weinprobe, sondern zur Luftprobe. Ja? Ich präsentiere jetzt einen 2018er Nordschwarzwald trocken. Bitte beachten Sie das feine Bouquet aus verfaultem Herbstlaub und die leichte Prise Borkenkäfer im Abgang. Ja, saubere Luft. Die Luftqualität hat sich in den letzten 15 Jahren ungefähr nur 2-mal kurz verbessert in Deutschland. Einmal während Corona und einmal beim Tod von Helmut Schmidt. Das sind ja viele Themen. Viele Themen. Meine Kinder kommen immer, ich werde ja immer mit konfrontiert. Die kommen wieder mit mir und sagen, letztens kam der, Papa, hier, wir haben gelesen, im Jahr 2050 ist mehr Plastik in Ozeanen als Fisch. Das Zeug ist schon in unseren Körpern drin. Aber ich möchte immer ein bisschen positiv sein. Ich sage, ja, das stimmt natürlich, aber hey, ist doch auch gut, in meinem Körper ist ja auch schon drin. Das heißt, wenn ich sterbe, müsst ihr keine teure Beerdigung bezahlen. Ihr könnt mich einfach mit dem gelben Sack vor die Tür stellen. Positiv. Ja, Plastik ist ein großes Problem. Das ist eine olle Plastikflasche, die braucht 2000 Jahre, um zu verrotten. Wenn Sie morgen spazieren gehen, finden im Wald so eine Plastikflasche, die haben vielleicht die alten Römer schon weggeworfen. Ja? Nee, ich habe letztens eine gefunden, da stand sogar drauf, Römerquelle. Und jetzt kamen sie auch wieder und sagten, hey Papa, hier, das letzte Jahr war wieder das wärmste seit Beginn der Wetteraufzeichnung. Wollte ich auch wieder positiv sagen. Ja, hey, haha, aber komm, es ist das kühlste Jahr, das ihr jemals erleben werdet. Hey, Stimmung. Ja. Gut, ich meine, wir dürfen gar nicht auf andere Länder zeigen. Hey, wir kriegen ja nicht mal die banalsten Sachen bei uns gebacken. Ja? Hier, wir könnten noch so ein läppisches Tempolimit könnten wir mal einführen, oder? Ich verstehe Sie, warum sollen wir in Deutschland kein Tempolimit auf Autobahnen hinkriegen? Beim Internet klappt es doch auch, ja. Es war ja bei der Regierung gar kein Thema mehr. Die Ampel hat es wenigstens noch diskutiert. Herr Kretschmann, Sie waren bei den Verhandlungen dabei damals bei der Ampel. Warum hat es nicht geklappt? Wir hatten uns eigentlich schon auf ein Tempolimit geeinigt. Ja, wirklich, aha, Tempo 130. Ja, und dann kam der Lindner und hat gefragt, ja, und was machen wir außerorts? Aber das ist das Problem, ja? Über 60% der Menschen wollen laut Umfragen ein Tempolimit. Wird nicht gemacht, weil wir mächtige Interessensgruppen haben, die dagegen sind. Über 60% der Menschen möchten eine Vermögenssteuer. Wird nicht gemacht, weil wir mächtige Interessensgruppen haben, die dagegen sind. Ja, da wird die Demokratie aber auch entwehrt. Da sind die Menschen wieder enttäuscht. Sagen, wir machen ja eh nichts da. Und das andere ist natürlich, dass uns diese Charakterköpfe fehlen, die auch mal bereit sind, gegen Widerstände irgendwas zu machen. Alles ist so glatt geschliffen, natürlich ist es auch nicht einfach. Wenn du Politiker werden willst, musst du es ja erstmal allen recht machen. So im Wahlkampf musst du überall andocken. Morgens bist du bei der veganen Tanzgruppe, mittags weist du einen Gullideckel ein, abends bist du noch beim Schweinebauern zu Besuch. Am nächsten Tag großer Bericht, Abgeordneter Meier beim Schweinebauern, im Stall, Meier Dritter von links. Ja, und dann wirst du gewählt, dann musst du erstmal deinen Wählern erklären, dass die ganzen Wahlversprechen nichts wert sind. Ne, Wahlversprechen ist quasi wie Eheversprechen. Eheversprechen kennen Sie, ne? Wollen Sie diese Frau heiraten? Ja, schon hat man sich versprochen. Ne, so ist es auch. Ja, und dann wirst du vielleicht noch Minister oder Kanzler, ne? Dann ist sowieso ganz aus. Dann sitzt du am Tisch mit irgendwelchen Autokraten oder Diktatoren, musst mit denen irgendwie verhandeln über Gas- oder Öllieferungen. Ja, da musst du alle Ideale wegwerfen. Hier, März war ja auch diese Woche, war in Saudi-Arabien. Ne? Hat Bin Salman, hat er sich so Bückling gemacht. Ne? Bin Salman, der dafür verantwortlich ist, dass vor einigen Jahren dieser Blogger Khashoggi zerstückelt wurde in der Botschaft in Istanbul. Ne? Die Saudis haben gesagt, nee, er habe die Botschaft wieder verlassen. Das stimmte nur in Teilen. Und dann März, wir hatten nette Gespräche. Ne? Wir hatten, ja, ist auch blöd. Manchmal kommt dann so ein blöder Reporter und sagt, waren denn auch Menschenrechte ein Thema? Ne? Da musst du dann sagen als Politiker, na, da stehen wir in kritischem Dialog miteinander. Das ist immer gut. Ne? Ich nutze das auch privat. Probieren Sie es mal aus. Ne? Doch, meine Frau, letztens haben die Kinder das Zimmer aufgeräumt. Und ich sage, nein, aber wir stehen da in einem kritischen Dialog miteinander. Ist super. Heißt, passiert nichts. Ne? Passiert nichts, ja. Ja, aber das ist natürlich, da leidet Demokratie auch wieder drunter. Ne? Ich habe auch überlegt, wie können wir die Demokratie attraktiver machen? Sie ist ja unter Beschuss. Und ich sage, trotz allen Schwierigkeiten, lieber eine schlechte Demokratie als eine gute Diktatur. Ne? Naja, vergleichen wir es doch mal. Wenn du in Russland die Regierung kritisierst, wirst du eingesperrt, vielleicht sogar umgebracht. Kommst ins Straflager. Wenn du bei uns die Regierung kritisierst, kommst du zu Markus Lanz. Das ist auch sehr schlimm, aber immer noch nicht das Gleiche. Ne? Aber Demokratie braucht so ein Upgrade, finde ich. Ja, was können wir machen, dass Demokratie vielleicht ein bisschen bunter, ein bisschen toller ist für die Menschen? Ich habe überlegt, vielleicht brauchen wir doch ein bisschen mehr so Show-Effekte. Trump hat es ja vorgemacht. Ne? Wir müssen nicht alles von ihm natürlich übernehmen, aber so ein bisschen was. Hier zum Beispiel Prominente in die Politik holen, die ein bisschen Glamour haben. Dieter Bohlen hatte sich doch angeboten als Berater für Friedrich Merz, so als deutscher Elon Musk. Ja, warum nicht? Dieter, hast du gute Ideen? Thema Migration zum Beispiel.
1: Ja, ich habe da Hammer-Idee. Also ich würde vorschlagen, wir stellen an der Grenze einfach so Lautsprecher auf, spielen ganzen Tag Lieder von Modern Talking, da kommt keiner mehr freiwillig nach Deutschland rein. Ne?
0: Ja, wäre doch super. Ne? Andere Promis. Hier Uli Hoeneß, mach mal zum Justizminister. Der weiß, wie es im Knast zugeht. Huh? Boris Becker kriegt auch ein Amt. Ja, ich habe überlegt, ich könnte der Finanzminister werden, weil ich weiß, wie es ist, wenn man pleite geht. Ja, und Inka Bause wird Landwirtschaftsministerin. Kriegt jeder Bauer eine Frau, haben die keine Zeit mehr zum Demonstrieren. Ja, Udo Lindenberg wird Gesundheitsminister. Udo, kannst du mal...
2: Ganz easy, ganz locker. Ja, das ist genau mein Repertoire. Ich habe gehört, wir haben einen kleinen Engpass hier an Schmerzmitteln, aber alles easy, Leute, keine Panik. Einfach kriegt jeder auf Rezept, jeder kriegt eine Flasche Eierlikör auf Rezept. Die knallt euch hinter die Birnen, habt auch keine Schmerzen mehr. Alles easy, tschüssi, euer Udo.
0: Ja, warum nicht? Ja. Und neuer Verteidigungsminister wird der Willi von der Biene Maya. Ja. Ja, weil Drohnen werden ja immer wichtiger im Krieg, ne? Willi, wirst du es machen?
1: Na ja, gut, ich kann ja mal probieren, aber wenn der Putin kommt, dann hau ich ab.
0: Nein, wir müssen. Es ist wie, wir make democracy great again. Das muss das Motto sein. Ja? Wir müssen Demokratie wieder positiv besetzen mit Emotionen, weil das ist ja das Problem. Die Feinde der Demokratie, die arbeiten immer mit Emotionen. Demokratie arbeitet mit Gesetzen, mit Vernunft. Und es ist ein bisschen langweilig, ne? Weil Emotionen schlagen immer Vernunft. Das ist so. Viele kennen das noch von der Partnerwahl. Jetzt nicht so lange überlegen. Bei den meisten lohnt sich das jetzt nicht mehr irgendwie anders. Nein, Emotionen schlagen Vernunft. Das, Trump hat es doch vorgemacht. Ne? Trump hat gesagt, ja, Einwanderer essen Hunde und Katzen. Dann haben seine Wähler das geglaubt. Ja, mit Emotionen. Die AfD erklärt dem letzten Wähler in Mecklenburg-Vorpommern, der Ausländer sei sein größtes Problem. Und er glaubt ihnen das. Emotionen. Ja? Der hat noch nie einen Ausländer gesehen im Leben. Der hat noch nicht mal einen Fremden gesehen. Der hat nur Verwandte gesehen. Ne? Ja komm, Bismarck hat mal gesagt, wenn morgen die Welt untergeht, würde ich nach Mecklenburg-Vorpommern reisen, da passiert alles erst 100 Jahre später. Aber was ist die Folge daraus? Was können wir tun gegen die Feinde der Demokratie, die Faktenleugner, die Autokraten, die Diktatoren, die digitalen Brüllaffen? Wir müssen ihnen begegnen, auch vielleicht ein bisschen Irrsinn, aber immer mit Humor, weil das ist unsere Waffe. Machen Sie das, probieren Sie es aus. Sie können mit bisschen Humor und Irrsinn. Gehen Sie morgen in den Supermarkt, kleben Sie kleine Ukraine-Flaggen auf Packungen mit russisch Brot. Probieren Sie. Ja. Oder. Oder. Oder wenn Sie sich mit Computern auskennen, hacken Sie die Deutsche Bahn, lassen Sie alle Züge pünktlich fahren. Ne? Oder gehen Sie zum AfD-Parteitag, stellen Sie eine Aktentasche neben dem Platz von Björn Höcke ab. Und flüstern Sie, vielleicht klappt es ja dieses Mal. Oder wenn so einer kommt und sagt, die Corona-Impfung verändert das Erbgut, dann sagen Sie, dann sieh es doch als Chance. Oder an die Frauen, wenn Ihr Mann mal wieder mit 38 Grad Fieber vor sich dahin vegetiert, nehmen Sie einen Arm, sagen Sie, Schatz, wie wünschst du dir deine Beerdigung? Oder rufen Sie bei der FPÖ in Wien an und fragen Sie, hallo, ist dort der Anschluss Österreichs? Ja. Oder wenn die Polizei Sie anhält, sagt, sind Sie mit einem Alkoholtest einverstanden? Dann sagen Sie, na klar, was habt ihr denn so alles dabei? Und wenn alles nichts klappt, gehen Sie raus und singen Sie die Nationalhymne. Ne? Ja. Mit Humor, ja, wir müssen es probieren, mit Humor, das hilft uns, weil wenn nicht lachen, wird es doch auch nicht besser, meine Damen und Herren. Ne? Selbst in finsteren Gegenden der Welt machen die Menschen Witze, um zu überleben, geistig. Ja? In der Ukraine machen sie Witze über Putin. Ja? Putin geht zum Arzt, der Arzt sagt, es ist ein größenwahnsinniger, verrückter Diktator. Sagt Putin, oh, da hätte ich gerne aber noch eine zweite Meinung. Sagt der Arzt, kein Problem, sie sind auch sehr hässlich. Ja, ja, mit Humor. Sogar bei den Nazis haben die Menschen Witze gemacht. Ja, kommt ein Mann aus der Kirche, die Gestapo hat ihn beobachtet. Sie sagt, oh, wir haben gesehen, wie sie in der Kirche dem Heiland am Kreuz die Füße geküsst haben. Würden Sie das auch beim Führer machen? Sagt der Mann, wenn er am Kreuz hängt, auf jeden Fall. Ja. Oder in der DDR, Honecker und sein Fahrer sind unterwegs, der Fahrer überfährt aus Versehen ein Schwein. Er geht zum Bauer, um sich zu entschuldigen, kommt ein riesen Geschenkkorb zurück. Sagt Honecker, ja, was ist denn jetzt los? Sagt der Fahrer, keine Ahnung. Ich habe nur gesagt, ich bin der Fahrer von Honecker und habe das Schwein überfahren. Lachen wir über die ganzen durchgeknallten Mächtigen dieser Welt, weil wenn wir über sie lachen, das können sie nicht haben, weil sie haben selber keinen Humor. Und wenn wir über sie lachen, das heißt ja nicht, dass wir sie nicht ernst nehmen. Denn wie sagte einst der große Werner Fink, das Lächeln ist die eleganteste Art, dem Gegner die Zähne zu zeigen. Dankeschön. Vielen Dank. Dankeschön.

0: Vielen Dank. Dankeschön. Ja, ja, vielen Dank für Ihre aktive Mitarbeit. Nein, alleine wäre es sehr langweilig, das kann ich Ihnen sagen. Das, ja, sehr schön. Danke an euch, ans ganze Team hier vom Piazza Service, Technik, Einlass, Booking, Organisation. Es braucht immer so viele Menschen, damit so ein Abend stattfinden kann, die man hier nicht sieht. Bitte großer Applaus an die Leute, die nicht hier vorne stehen. Ja, wenn Sie ein paar Minuten haben, kleine Zugabe hätte ich noch. Passt Ihnen? Ja, es gibt ja eine Gruppe von Menschen, die ich sehr bewundere, außer Lehrern natürlich. Ja. Nein, ich sage ja Sie, ich habe auf Sie gezeigt. Jetzt will's.
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wieder alle voll dabei. Wir gehen alle so richtig derbe steil. Das heißt, wir machen Freestyle. Klangkugel. Ich bitte einmal nur die Klangkugel. Hier vorne die Rassel. Einmal leise, denn ich möchte nur die Kugel aufnehmen. So. Ja. Ganz schön gut dabei.

der Schlaufe doch tatsächlich ein Mikro entdeckt. Er hat es die ganze Zeit in der Sofa getan.